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1: Ja, lecco mio, ein umgangssprachlicher Ausruf bei Erstaunen, Überraschung oder Begeisterung, insbesondere im bayerischen Raum zu hören. Und dann, ja, wenn diese gleichnamige Partyband aus Augsburg loslegt. Frontmann Bene Hässler startet jetzt zugleich seine Solokarriere als Bene Nova und will diese positive Stimmung, diese besonderen Momente auch im Schlager rüberbringen. Wir sprechen ja auch von der Sonne im Herzen, ja, und er will gleich viel mehr davon, nämlich ein Leben lang Sommer. Und mit ihm starten wir jetzt in diese Ausgabe des Schlager Boulevards, Ausgabe 473. Herzlich willkommen.

Der diesjährige Sommer hat uns schon so einige Tage gut schwitzen lassen, aber dennoch kein Vergleich zu Orten in Afrika. Allein in Äthiopien werden 35 Grad Celsius gemessen und das ist gerade mal die durchschnittliche Jahrestemperatur. Also für mich wäre das nichts, aber musikalisch wie eben mit Rania ist das doch eine schöne Abwechslung. Ingrid Peters sang 1983 diese deutsche Version des Hits Africa und dies eben war Rania mit ihrer Veröffentlichung aus dem vergangenen Winter. In der Schweiz ist der folgende Sänger zu Hause. Nach einer musikalischen Pause hat er sich kürzlich mit einem sehr persönlichen Song zurückgemeldet und darin ging es um die Tattoos auf seiner Haut. Jetzt schlägt er ein weiteres persönliches Kapitel auf. In seinem neuen Song, da geht es nämlich um Vertrauen und Beständigkeit und seinen Wunsch nach einer Person an seiner Seite. Aber der Weg ging auseinander, trotz des Versprechens nach Treue. Hier ist Robin.

0: Treue halten bis ans Ende der Welt. Das war bei ihm leider nur ein Traum. Robin Mark. Wichtig jetzt, etwas Positives hinterherzuschieben, denn es reicht ja schon ein einziger Moment und dann ist alles verändert. Die persönliche Glücksbotschafterin jetzt ist Fidi Steinbeck.
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0: Und dabei meinen es die Mamas doch nur gut. 5 Jahre haben wir nichts mehr von ihr gehört. Jetzt meldet sich Vanessa Neigert musikalisch zurück. Gemeinsam mit ihrem Partner Giovanni präsentieren sie uns ein charmantes Liebesduett ganz im Sound der 60er. Meine Mama warnte mich vor dir. Zeit jetzt für die ersten beiden Musikwünsche in unserer heutigen Ausgabe. Musikwünsche aus unserer
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0: Wenn auch Sie einen Musikwunsch einwerfen möchten, dann beachten Sie bitte, dass dies nur noch über unsere eigene Seite möglich ist oder über meinschlagertreff.de. Alle Infos zum Mitmachen und Abgeben Ihrer Musikwünsche auf schlagerboulevard.info. Infos

auf schlagerboulevard.info. Beide Musikwünsche mit wirklich interessanten Situationen. Wer kennt diese nicht? Man ist eigentlich schon dem Ziel nahe, aber auch erschöpft, zweifelt vielleicht an sich selbst und fragt sich ernsthaft, ob Aufgeben nicht doch einfacher wäre. Und genau darum, diese Entscheidung zu treffen, ob man weitermacht oder stehen bleibt, geht es jetzt gleich bei Saphir. Ein Musikwunsch vom Christian Kremer aus Frankfurt. Zuvor geht es um die Frage, wenn das mit uns vorbei ist und er wieder frei ist, wie wird sie über ihn denken? Forsberg zusammen mit Linda Jung werden uns jetzt ihre Sicht darlegen. Ein Musikwunsch vom Pascal Melmer aus St. Leonhard im Pitztal und der Andrea Jung aus Dresden.

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2005 veröffentlichte Uwe Busse erstmals diesen Song auf einem Album und aufgrund der positiven Textzeile wurde der Song von der TikTok-Community entdeckt und in einen viralen Hype katapultiert. Ja, und seither ziert er eben etliche Posts. Und dass gerade diese jüngere Generation auf TikTok diesen Song für sich entdeckte, das freut natürlich ihn, den Uwe Busse, sehr. So sehr, dass er diesem Song diese eben gehörte neue Version schenkte. Schenk jeden Tag ein Lächeln. Während man solch ein Lächeln zu ganz vielen Anlässen verschenken kann, geht es im folgenden Song um eine Dankbarkeit für einen ganz besonderen Menschen. Es ist die Geschichte einer Freundschaft, die im Sandkasten beginnt und allen Stürmen des Lebens standhält. Und auch wenn Jahre vergehen und sich Lebenswege unterschiedlich entwickeln, bleibt diese Freundschaft bestehen, auch auf Entfernung. Man verliert sich nie ganz aus den Augen und sobald man sich wieder sieht, knüpft man genau dort an, wo man einst aufgehört hat. Amici per sempre. Hier ist Hansi Vogt.

0: Ich mach das alles nur für dich. Alexander Ferro war das eben, der ziemlich gut gelaunt daherkommt.
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0: Einen Musikwunsch darf ich heute noch erfüllen und das ist der von der Ute aus Herne. Sie wünscht sich einen richtigen Mutmach-Song. Und wenn der Regen fällt, dann tanz einfach weiter. Sie, die das macht, ist Angelique.

In einer Welt, die sich stark verändert, muss man vieles tragen und bewältigen. Schön, wenn man dann sagen kann, damit kann ich leben. Und noch schöner ist es, wenn man nicht alleine dabei ist. Peter Sebastian war das eben mit einer ganz besonderen musikalischen Handschrift, die da so weich und elegant und doch zugleich mit so viel Tiefe daherkommt. Dingen, die Schwere zu nehmen, da hilft häufig schon Entlastung. Entweder durch andere oder einfach große Aufgaben in kleine machbare Schritte zu teilen. Oder Unwichtiges zu streichen, Entspannungseinheiten wie ein Spaziergang, um den Kopf wieder frei zu bekommen. Oder auch eine Entlastung durch Struktur. Struktur, Routinen geben Sicherheit. Und da können wir mithelfen. Denn eine Routine könnte sein, einfach nächste Woche wieder den Schlager Boulevard einzuschalten. Nächste Ausgabe, nämlich nächste Woche. Gleiche Welle, gleiche Stelle. Hier gibt es jetzt noch gleich einen Kuss to go, also einen Kuss zum Abschied von Mandy Bach. Und Anna-Maria Zimmermann und Achim Petri fragen danach, wo willst du hin? Damit geht unser heutiger Schlager Boulevard zu Ende. Ausgabe 473 für Sie. Alles Liebe, alles Gute, eine schöne Sommerwoche und ja, bis nächste Woche hier im Schlager Boulevard. Ihr Andreas von Jutta Zenker. Tschüss!

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0: die Rodensteiner ganz neu rein in eure Hitparade. Ciao, ciao, Amore. Von 0 auf die 30.
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0: Und der begrüßt euch zu einer außergewöhnlichen Schlager-Rallye Top 30. Denn das, was heute auf eurem Gehörgang geknallt wird, das gab es noch nie. So viele neue Songs, die es in die Hitparade reingeschafft haben. So viele Songs, die herausgepurzelt sind aus der Top 30. Eure Abstimmung hat vieles durcheinander gebracht. 2 Stunden lang wird euch das jetzt präsentiert und ich wünsche euch ganz, ganz viel Spaß dabei. Einen Song haben wir schon gehört. Die ersten Neueinsteiger, die Rodensteiner, nämlich Ciao Ciao Amore von 0 auf die 30 rein. Jetzt aber erst einmal 4 Songs, die drin geblieben sind. Laura Wilde mit ihrem Titel Summer Feeling von der 20 runter auf die 29. Die Schlagerpiloten sind immer noch auf Koh Samui unterwegs. Von der 29 ging es einen Platz hoch auf die 28, von der 12 runter auf die 27. Achim Petri mitten ins Herz und Nicole Conring ist ebenfalls drin geblieben. Dich gönne ich mir von der 21 allerdings runter auf die 26. Also legen wir los mit der Schlagerrallye, mit der Top 30, mit eurer Hitparade. Ja, mit mir, mit Michael Klein-Lutmar.
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0: Nicole Conring, drin geblieben in eurer Hitparade. Dich gönn ich mir. Auf der 26 steht sie diese Woche.
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0: Jawohl, und andere Songs stehen ganz neu drin in der Top 30, weil ihr habt sie ganz neu reingewählt. Und die zweiten Neueinsteiger kommen jetzt auf der 25, die Nockies nämlich mit ihrem Titel 1. Ja, erste Wertungswoche, ganz neu rein auf die 25. Dann drin geblieben von der 28, vier Plätze nach oben, Helene Fischer, heute Nacht in der dritten Wertungswoche. Und Uta Bresan ist ebenfalls drin geblieben, auch gestiegen, ein Plätzchen von der 24 hoch auf die 23, die Liebe hat dich auserwählt. Ja, und dann kommt ja unser Dauerbrenner, auch er ist drin geblieben, mittlerweile in der 34. Wertungswoche. Stefan Dietl, du tust so gut, aber bald ist er wieder mit seinen Aufdrehern unterwegs, ja. Da sind wir doch mal gespannt, was dann passiert in der Hitparade, wenn er nämlich in den Neuvorstellungen mit dabei ist, und das ist er heute. Und das ist ein gutes Stichwort, denn ihr könnt jetzt schon ins Internet gehen unter schlagerrally.de. Dort findet ihr nämlich die aktuelle Hitparade, natürlich jetzt die Top 30, die ihr jetzt gerade hört, aber auch schon unsere Neuvorstellungen. 24 Schlager-Neuvorstellungen sind wieder mit am Start. Eine davon ist eben Stefan Dietl und seine Aufdreher. Naja, und dann könnt ihr die neue Top 30 schon wählen. Immer samstags zwischen 0 und 18 Uhr. Das ist der Abstimmungszeitraum. Legen wir also los mit den nächsten Platzierungen, oder? Hier sind Stefan Dietl, Uta Bresan, Helene Fischer und die Nockies.
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1: Unser, nein, euer Dauerbrenner, Stefan Dietl, du tust so gut, mittlerweile in der 34. Wertungswoche mit dabei, Wahnsinn, über ein Jahr schon in eurer Hitparade, dieses Mal auf der 22.
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1: Und ich habe ganz am Anfang schon gesagt, es ist heute eine ganz außergewöhnliche Ausgabe, denn es haben so viele Titel den Weg hereingeschafft, dank eurer Abstimmung in die Hitparade, ganz viele Neulinge. Und jetzt kommen drei Stück hintereinander. Also die mittlerweile dann schon fünfte Neueinsteigerin, Neueinsteiger, ja, überhaupt, die es hereingeschafft haben. Wie gesagt, dank eurer Stimmen. Matthias Reim auf der 19 zum Beispiel, die Sterne lügen von 0 auf die 19. Judith und Mel, einmal Rio und zurück von 0 auf die 20 rein. Und ganz neu rein, eine neue Musikformation, nämlich zum ersten Mal in der Schlagerrallye mit dabei, die Musikpiraten. Eins von sieben Wundern, das ist ihr neuer Song, hereingeschafft von 0 auf die 21. Und natürlich könnt ihr auch die neue Hitparade gerade wieder wählen. Geht dafür ins Internet unter schlagerrallye.de oder aber folgt uns mal auf Social Media, auf Facebook oder Instagram. Einfach Schlagerrallye eingeben. Ihr werdet uns auf jeden Fall finden. Jetzt gibt's Matthias Reim, Judith und Mel und die Musikpiraten. Hier ist die Schlagerrallye.
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1: Der nächste Neueinsteiger, Matthias Reim und die Sterne lügen. Das war euer Platz Nummer 19.
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1: Macht natürlich weiter, auch mit weiteren Neulingen. Aber jetzt erstmal zwischendurch wieder mit zwei Songs, die drin geblieben sind und ganz schön abgestürzt sind. Von der 2, von der Silberposition nämlich runter auf die 17. Die Blue Jeans, die Strandbar von Santa da Luz in der 6. Wertungswoche. In der 3. Wertungswoche André Busse, ich habe es dir doch gesagt, runter von der 3 auf die 18. Auch ein ganz schöner Sturz, oder? Tja, und dann gibt's wieder die nächsten Neulinge. Wieder drei Stück hintereinander, wobei der dritte Neuling oder die dritte Neulinge erst in der 2. Stunde dran sind. Zum Abschluss gibt es Salvatore e Rosario, Ciao Ciao Amore auf der 16 und Steffi hat's auch geschafft. Das ist nämlich die Tochter von den Blue Jeans. Richtig, denn sie sind ja auch als Steffi und die Blue Jeans unterwegs, aber jetzt mal beide solo sozusagen. Die einen im Duett und die andere eben solo. Steffi, als hätte ich früher nie gelebt, ganz neu rein von 0 auf die 15. Vorher Salvatore e Rosario, die Blue Jeans. Und hier ist André Busse und ich sage dranbleiben bis zur 2. Stunde.

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1: Ja, und ich sage herzlich willkommen zurück zur zweiten Stunde eurer Schlager-Radio-Show. Ist die 1353. Ausgabe eurer Schlager-Rallye. Die Top 30, die Hitparade, die ihr mit euren Stimmen gewählt habt. Und wir haben schon die Plätze 30 bis 15 gehört, haben jetzt in dieser Stunde noch die Top 14 mit am Start. Und natürlich auch unsere kleine volkstümliche Hitparade. Ihr habt auch wieder den volkstümlichen Hit der Woche sozusagen gewählt. Wer steht oben auf der Pole Position bzw. auf dem Bergecho-Gipfelthron? Immer noch Andreas Hastreiter? Das wäre dann schon die 5. Wertungswoche. Sind wir mal gespannt. Machen wir aber erstmal mit Schlager weiter. Sie sind auf Platz Nummer 14 angelangt und die nächsten Neueinsteiger kommen auf der 14. Sigrid und Marina, wenn ich deinen Herzschlag spüre. Ganz neu rein. Drin geblieben von der 17 hoch auf die 13. Graziano, neue Liebe, neues Glück in der 4. Wertungswoche. Sophia Venus, gefallen von der 8 runter auf die 12, aber drin geblieben, nach Regen folgt Sonne. Und ganz neu rein, nächste Neueinsteigerin Anna-Karina Wojcik, unzensiert, ihr Titel von 0 auf die 11. Dann entern wir gleich die Top 10. Schön, dass ihr bei uns seid. Hier ist die Schlager-Rallye. Viel Spaß auch in dieser zweiten Stunde.
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0: Anna Karina Wojcia, ganz neu rein in eure Hitparade. Ihr habt sie reingewählt von 0 auf die 11, unzensiert, ihr aktueller Song.
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0: Knallt jetzt rein in die Top 10, in die 10 erfolgreichsten Songs. Und es sind, Achtung, fast alles Neulinge. Ich hab's ja gesagt am Anfang der Sendung, so viele Songs neu rein, das hat es vorher noch nie gegeben. Und vor allen Dingen in der Top 10, außer ein Song, alle neu rein. Der absolute Wahnsinn. Tja, und wir legen los mit Platz Nummer 10 mit Wolfgang Petri. Sein Titel Sommer in der Stadt hat schon 50 Jahre auf dem Buckel. Es war damals seine allererste Single, die er veröffentlicht hat. Jetzt gibt's eine 50 Jahre Jubiläumsversion. Ihr habt sie reingewählt von 0 auf die 10. Ebenfalls ganz neu rein, Anna-Maria Eilfeld, so wie ein Feuerwerk auf die 9. Anna-Maria Zimmermann zusammen mit Linda Siu, Genie in a Bottle, ganz neu rein auf die 8. Auch die Jungs von Neon haben es neu in die Hitparade reingeschafft, Küss mich lieber gleich von 0 auf die 7. Und Daniel Sommer ist dann auf Platz Nummer 6. Was ist letzte Nacht passiert? Naja, da haben viele Leute abgestimmt. Ganz neu rein auf die 6. Ja, und nachts ist ein gutes Stichwort auch fürs Abstimmen, denn ihr könnt abstimmen immer samstags zwischen 0 und 18 Uhr. Da ist der Abstimmungszeitraum. Geht mal ins Internet unter schlagerrally.de. Ihr werdet uns finden. Oder aber auf Instagram unter Rallyschlager und auf Facebook unter Schlagerrally. Ganz einfach. Also, jetzt die Plätze 6 bis 10 und er macht den Anfang. Hier ist Wolle Petri.
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0: Was ist letzte Nacht passiert? Ganz neu rein von 0 auf die 6. Zwei Neulinge gibt's jetzt noch. Dann gehen wir gleich rein in die Top 3, aber auch in unsere kleine volkstümliche Hitparade, dem Bergecho. Vorher auf der 5, neu rein, Semino Rossi, Wahnsinn oder Liebe und Vanessa Mai, Ich sterb für dich. Auch dieser Titel hat schon 10 Jahre auf dem Buckel. Die neue Version hat's geschafft von 0 auf die 4. Aber erst Herr Semino.
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2: Hallo liebe Freundin, hier spricht Semino Rossi und ich möchte euch präsentieren meine neue CD und ich wünsche euch viel Spaß. Ist das

0: Ganz neu rein. Vanessa Mai von 0 auf die 4, aber noch nicht die höchste Neueinsteigerin. Nee, in der 10-Jahre-Jubiläumsversion sozusagen. Oder wie man es auf Neudeutsch sagt, 10th Anniversary Edition. Genau, von 0 auf die 4, Vanessa Mai.
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0: Geht jetzt mal kurz raus aus der Schlager-Hitparade rein in unsere kleine volkstümliche Hitparade, dem Bergecho. Jawohl, da stellen wir euch nämlich auch immer 4 ganz neue Songs vor, die ihr dann in die Hitparade reinwählen könnt, in unsere kleine volkstümliche Hitparade. Aktuelle Nummer 1, Andreas Hastreiter. Jawohl, der ist ja immer noch mit seiner Rosalie unterwegs. Gegen ihn angetreten in der letzten Wertungswoche Mario K., mega gut, mega stark. Alexander Rier, die Schmetterlinge sind zurück. Die Zillertaler Spitzbuben, das Hammer, jetzt spiel mal, und Sven Tangel, Guru dell'Amore, das waren die Neuvorstellungen. Aber wer hat's geschafft? Wer hat sich wieder auf den Gipfel gemogelt? Wieder? Nee, ganz, ganz neu. Denn tatsächlich, Andreas Hastreiter ist vom Gipfel gestürzt. 4-mal hat er sich's oben bequem gemacht. Jetzt ist an ihm vorbei. Alexander Rie, die Schmetterlinge sind zurück. Die neue volkstümliche Nummer 1. Eure volkstümliche Nummer 1.

0: In der letzten Wertungswoche vorgestellt als volkstümliche Neuvorstellung und er hat den Weg auf den Gipfel ganz oben erklommen. Jawohl, Alexandria, eure aktuelle neue Nummer 1 in der Volksmusik.
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0: Und natürlich könnt ihr auch die neue volkstümliche Hitparade wieder wählen. 4 neue volkstümliche Songs treten gegen Alexandria an. Jetzt nachlesen im Internet unter schlagerrallye.de. Übrigens, wenn ihr uns auf Instagram oder Facebook folgt, dann seid ihr immer auf dem Laufenden, denn schon vor der Sendung werden wir euch immer verraten, wer ist in den Neuvorstellungen mit dabei, wer tritt da an. Also und natürlich werdet ihr auch noch viel, viel mehr gewahr. Einfach auf Instagram Rallye Schlager eingeben und auf Facebook Schlagerrallye, dann werdet ihr uns auf jeden Fall finden. Jetzt wieder zurück in die Schlager-Hitparade auf die Treppchenpositionen. Die Top 3 gibt's jetzt. Und als allererstes einen Song auf Platz Nummer 3 ganz neu rein. Vor 25 Jahren wurde er zum ersten Mal rausgebracht. Eugen Römer schrieb ihr diesen Titel auf den Leib. Andrea Berg nämlich. Du hast mich 1000-mal belogen, es war ihr absoluter Durchbruch. 2026, also 25 Jahre später, gibt es eine Jubiläumsversion. Ganz neu rein von 0 auf die 3. Auf die Bronzeposition. Dann auf die Silberposition. Er stand in der letzten Wertungswoche noch ganz oben auf der Goldposition, aber drin geblieben, ganz sanft gefallen in der 6. Wertungswoche. Joey Hindley, schwer zu erklären, Words im deutschen Gewand gepackt. Joey Hindley gibt's gleich auf der Silberposition. Ja, und dann fehlt natürlich noch die Nummer 1. Und ihr wisst es, es ist klar, ich habe gesagt, es sind von den 10 Songs in den Top 10 9 Songs neu rein. Also, jemand hat es geschafft, direkt von 0 auf die 1. Aber wer, wird gleich verraten nach Joey Heintle und hier ist Andrea Berg.
2: Hallo, hier ist Andrea Berg. Ich hoffe, es geht euch gut. Ich weiß, es geht euch gut, denn ihr hört die Schlagerrallye.
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0: Joey Heintle in der Hitparade drin geblieben, sanft auf Platz Nummer 2 gelandet, Silberposition schwer zu erklären, Words im neuen Gewand. Im deutschen Schlagergewand natürlich auch auf der 1, ein Schlagertitel, ihr habt sie nach ganz, ganz oben gewählt, ja, höchste Neueinsteigerin und direkt auf Platz Nummer 1. Wer ist es denn? Ja, wird natürlich verraten gleich. Vorher darf ich mich von euch verabschieden, das war sie, die Schlagerrallye für heute. Vielen Dank mal wieder für eure Abstimmungen, ihr seid der absolute Wahnsinn. Und abstimmen ist noch ein gutes Stichwort, denn ihr könnt ihr abstimmen im Internet unter schlagerrallye.de, dort auf Hitparade klicken und dann seid ihr eben bei der Abstimmung per Mausklick 5 Songs stündlich zu voten. Ihr könnt es jetzt erledigen unter schlagerrallye.de. Ja, und jetzt erledigen wir noch euren Platz Nummer 1. Ihr habt sie nach ganz, ganz oben gewählt, auch wenn sie tausendmal Nein ruft. Kerstin Ott, herzlichen Glückwunsch. Tatsächlich zum ersten Mal bei uns in der Schlagerrallye ganz, ganz oben auf der Pole Position. Die 1 hören wir jetzt noch, dann darf ich mich von euch verabschieden. Das war die Schlagerrallye für heute. Michael Klein-Lutschmar wünscht eine ganz, ganz tolle Woche. Nächste Woche sind wir mit den Neuvorstellungen wieder da. Also dann wieder einschalten, gleiche Welle, gleiche Stelle. Macht's gut, tschüss. Sikowski.
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1: Samstagnachmittag, 16 Uhr, hier ist die 2010 Radio Show mit mehr Musik der letzten Jahre und den Hits von heute. Und wir starten gemeinsam rein in die kommenden 4 Stunden mit am Start in unserer ersten halben Stunde aus dem Jahr 2020. Jason Derulo mit Love Not War, The Tampa Beat, außerdem mit am Start Overdrive von Offenbach aus dem Jahr 2023. Und den Anfang macht jetzt ein Track aus dem Jahr 2022. Dimitri Vegas zusammen mit David Guetta und Öwen Boss, The Drop, nicer Track, geht

0: auf jeden Fall ordentlich nach vorne. Deswegen starten wir damit jetzt auch rein. Ich bin's, Gregor, mich gibt's auch noch oben drauf. Und ich wünsche euch einen schönen Samstagnachmittag.
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Meghan Trainor hier bei der 2010 Radio Show an eurem Samstagnachmittag. Schön, dass ihr mit am Start seid. Und nachdem es ja die Woche nur so, naja, von den Temperaturen und vom Wetter war, ist es ja heute und auch morgen schon wieder etwas wärmer, etwas sommerlicher, bis zu 29 Grad heute. Und ich sag mal so, Montag, Dienstag geht's nochmal ganz leicht zurück. Aber ab Mittwoch geht's dann wieder richtig los. Dann ist wieder Sommer, um die 30 Grad auf jeden Fall überall am Start. Und damit wir da besser auf gute Laune kommen, Sommersounds jetzt aus dem Jahr 2026. Lavina und Alvaro Soler.

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2 Chainz, Lil Wayne und Usher mit Transparency hier bei der Trendy 10 Radio Show aus dem Jahr 2023. Und unser nächster Track kommt aus dem Jahr 2016 und zwar vom norwegischen Indie-Elektronik-Duo aus Oslo. Und zwar heißen die Le Maître, auch wenn es erstmal eher französisch klingt. Und die haben sich die Sängerin Jenny A. aus Schweden eingeladen und haben einen Song rausgebracht, der vor allen Dingen im Jahr 2016 durch eine Google-Werbung tatsächlich sehr bekannt wurde. Des Weiteren gibt es auch noch eine norwegische Jugendserie, wo der Song auch mal vorkam. Aber spätestens, wenn ich ihn euch jetzt anspiele, dann kennt ihr ihn auf jeden Fall auch. Er ist nämlich sehr speziell. Es ist erstmal ein Klavier, aber dann geht's schon ganz schön voran. Jetzt hier Closer bei der Trendy 10 Radio Show.

East Coast hier bei der 2010 Radio Show aus dem Jahr 2014. Gleich noch für euch Post Malone und Swan Lee, vorher noch LF Systems mit Dancing Shoes, Take Me Higher.

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1: 17 Uhr an eurem Samstagnachmittag. Hier ist die 2010 Radio Show mit mehr Musik der letzten Jahre und den Hits von heute. Und wir starten gemeinsam rein in die nächste halbe Stunde. Mit am Start sind Kesha und Dai Young aus dem Jahr 2012. Außerdem mit am Start die Imagine Dragons mit Eyes Closed aus dem Jahr 2024. Und den Anfang macht jetzt ein Track aus dem Jahr 2009. Mando Diao mit Dance With Somebody. Hier ist die 2010 Radio Show. Ich bin's Gregor und mich gibt's auch noch oben drauf. Und ich wünsche euch einen schönen Samstagnachmittag.
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entspannt geht es durch den Samstagnachmittag mit Sam Smith und Stay With Me aus dem Jahr 2014 hier bei der Trendy 10 Radio Show. Und wenn ich jetzt die Originalversion von dem nächsten Track spielen würde, dann würde es auch etwas entspannter zumindest weitergehen. Aber es ist ja nun heutzutage so, dass jeder Song irgendwie nochmal neu aufgelegt wird. Und dieser hier auch, original ist er auf jeden Fall aus den 2010er Jahren. Dieser hier kommt aber aus dem Jahr 2021 von Anstandslos und Durchgeknallt. Und das mag schon was heißen. Zusammen mit Shari haben sie nämlich den Song Morgens bin ich immer müde neu herausgebracht. Auf jeden Fall ein bisschen mehr mit Pep. Und ich würde sagen, wir hören einfach mal rein.

0: Hope. Die Chainsmokers zusammen mit Winner, Oak und Hope hier bei der 2010 Radio Show.
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0: Und er kommt in dieser Stunde aus dem Jahr 2006. Juli mit Dieses Leben. Auf jeden Fall auch ein Ohrwurm, den ich euch jetzt hier beschere. Unser 2010 Classics der Stunde hier bei der 2010 Radio Show. Viel Spaß wünsche ich euch dabei.

0: Hier ist die Trendy 10 Radio Show und wir starten rein in die nächste halbe Stunde. Gleich die neue von Bund vor, aber noch Michael Kalfan mit Treasured Soul.
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Sugar the Man mit Feel It Still im Madison Remix hier bei der 2010 Radio Show. Und gleich habe ich noch für euch Netsky und Everybody Loves the Sunshine. Deichkind ist auch mit am Start mit Like Mich am Arsch. Vor aber noch Martin Garrix zusammen mit Mesto und Wilhelm. Breakaway, nicer Track aus dem Jahr 2024 hier bei der 2010 Radio Show. Tachchen!

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1: 18 Uhr am Samstagabend, hier ist die 2010 Radio Show mit mehr Musik der letzten Jahre und den Hits von heute. Wir starten rein in die nächste halbe Stunde mit am Start Robin Schulz und Alligator mit Willst du aus dem Jahr 2014. Außerdem mit am Start LMFAO mit Sexy and I Know It, auch ein nicer Track aus dem Jahr 2011. Und den Anfang macht ein relativ aktueller Song von Rehab und Easy Bisou, I Had a Dream. Nicer Track jetzt hier bei uns bei der 2010 Radio Show. Ich bin's Gregor und mich gibt's auch noch oben drauf. Und ich wünsche euch einen schönen Samstagabend.
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1: LMFAO mit Sexy and I know it hier bei der Trendy 10 Radio Show aus dem Jahr 2011. Schön, dass ihr mit am Start seid an diesem Samstagabend. Gleich wie versprochen noch Robin Schulz und Alligator. Außerdem mit am Start Stupid Goldfish, warum auch immer man sich so nennt. Und Lost Frequencies und Sonderling sind auch gleich mit am Start. Vorher gibt es auch noch was Deutschsprachiges vor Alligator aus dem Jahr 2025. KF mit War das nur der Sommer?
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0: Lost Frequencies und Sonderling mit Crazy aus dem Jahr 2017 hier bei der 2010 Radio Show.
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0: Und er kommt in dieser Stunde aus dem Jahr 2004. Mia mit Hungriges Herz. Viel Spaß.

0: Hier ist die Trendy 10 Radio Show und wir starten rein in die nächste halbe Stunde. Gleich die neue von Ave Young, vorher aber noch die Sterne mit Deine Pläne.
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mit Blocktherapie hier bei der 2010 Radio Show an eurem Samstagabend. Und vom Sound her bleiben wir sehr ähnlich. Gleich nämlich noch Trettmann, Ali Neumann und Kitschkrieg mit Zeit steht aus dem Jahr 2019. Vorher aber Disclosure und Lord mit Magnets.

One Republic mit Good Life aus dem Jahr 2009. Jetzt können wir auf jeden Fall alle wieder pfeifen nach dem Song. Gleich auch noch Rio Nico mit Party Shaker. Vorher aber noch Daniel Blume und Better.

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1: 19 Uhr neu am Samstagabend. Hier ist die 2010 Radio Show mit mehr Musik der letzten Jahre und den Hits von heute. Und wir starten rein in die nächste halbe Stunde mit am Start Sean Paul und Sia Dynamite aus dem Jahr 2021. Außerdem Clüso mit Freitränen, ein 2010 Favorite aus dem Jahr 2014. Vorher hören wir aber noch einen Track aus dem Jahr 2013, jetzt gleich am Anfang, und zwar Klingande mit Jubel. Hier ist die 2010 Radio Show. Ich bin's Gregor, mich gibt's auch noch oben drauf. Und ich wünsche euch einen schönen Samstagabend.
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0: Clüso und Freidrehen aus dem Jahr 2014 hier bei der 2010 Radio Show.
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0: Und er kommt in dieser Stunde aus dem Jahr 2007 von den Sugar Babes, About You Now, dein 2010 Classics der Stunde, jetzt hier bei der 2010 Radio Show.

Cara mit hier aus dem Jahr 2016 bei der 2010 Radio Show. Gleich noch Metronomy vor, aber noch Tujamo und Sometimes zusammen mit Gamue Sori.

0: Hier ist die Trendy Den Radio Show. Wir starten rein in die nächste halbe Stunde. Gleich die neue von Meloon, vor aber noch Dua Lipa und Blow Your Mind.
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0: Lost in the Woods von Eldon Brooke hier bei der 2010 Radio Show an eurem Samstagabend. Schön, dass ihr noch mit am Start seid hier bei der 2010 Radio Show. Ein bisschen Musik habe ich noch für euch. Medusa gleich zusammen mit Dermot Kennedy, Paradise. The Weeknd ist am Start mit Can't Feel My Face. Vorher aber noch Pitbull und Christina Aguilera mit Feel This Moment aus dem Jahr 2012. Viel Spaß!
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0: The Weeknd mit Can't Feel My Face aus dem Jahr 2015 hier bei der 2010 Radio Show. Und das war's von uns für heute, für diese Sendung. Das war's mit der 2010 Radio Show für diesen Samstag. Wir hören uns aber natürlich nächsten Samstag von 20 Uhr logischerweise wieder mit mehr Musik der letzten Jahre und den Hits von heute. Und bis dahin wünsche ich euch ein schönes Restwochenende und einen schönen Samstagabend. Jetzt noch Stormzy und Ed Sheeran.
1: Macht's gut.

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Jeden Samstag von 16 bis 20 Uhr. Und hier ist sie wieder, eure charmante Moderatorin Harmonie.

Ja, einen wunderschönen guten Abend geht auch an alle Hintergrundhörer. Ja, und ich schlüpfe gleich rein in meinen hauseigenen Chat. Wer Lust hat, darf gerne mit dazukommen.

0: Ja, und ihr wisst Bescheid, am Samstag gibt es immer ein gemischtes Musikprogramm. Ja, und ich denke mal, dann starten wir mal die Show in wenigen Sekunden. Und ich wünsche euch viel Spaß jetzt bis kurz vor 22 Uhr mit eurer Moderatorin Harmonie.
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Ja, meine Lieben, wir wisst Bescheid, jeder dritte Titel bekommt hier einen deutschen Song von mir. Und ihr wisst ja, viele Menschen tragen vieles, was so emotional oder auch Stress oder irgendwas tief in euch. Und plötzlich bricht der angestaute Orkan mit einer unaufhaltsamen Wucht über dich herein. Jede, ja, kalkulierte Vorsicht wird weggesprengt. Das Herz atmet laut auf und der Puls genießt im absolut fetten, modernen Popschlagertakt nach oben. Ja, aus dem leisen Monolog wird ein zügelloser, wilder und befreiender Ausbruch aus purer Leidenschaft, der dich mit einer unbändigen Energie direkt auf die Tanzfläche auch reißen würde, um das Leben und ein völlig Neubeginn eben zu feiern. Ja, genau, dann feiern wir den Neubeginn. Hier ist Achim Petri und Bianca Holzmann tief in mir drin.

So, meine Lieben, und wir machen jetzt aber weiter mit einem englischen Titel. Ja, das ist ja ein leichter Titel. Und manchmal gibt es diese grauen Tage, an denen, ja, der Regen unbarmherzig gegen die Scheiben peitscht. Man sitzt am Flughafen, blickt auf die nassen Landebahn und im Kopf kreisen die Gedanken ganz leise und fragil und voller Sehnsucht, um den perfekten Fluchtort zu suchen. Ja, jetzt ist dieses intime, fast atemlose Zögern der Strophen im inneren Monolog im Tristan hier und jetzt. Denn, meine Lieben, wir fliegen nämlich jetzt nach Hawaii. Happy Hawaii habe ich jetzt für euch von ABBA. Aber vorneweg gibt es einen Jingle. Ja, machen wir mal.

Ja, meine Lieben, die Englischtitel, die leicht auszusprechen sind, die darf ich auch gerne anmoderieren. Also das ist ja für mich kein Problem. Und ich muss sagen, der nächste Titel, da braucht man manchmal eine große Erklärung oder eine oder tiefgründige Gespräche in einer lauten Nacht. Ja, du stehst im fahlen Scheinwerferlicht der Tanzfläche, blickst dein Gegenüber tief in die Augen und die Luft zwischen euch knistert so gewaltig, dass es fast wehtut. Kann das so wehtun? Ja, gut, ich sag mal, die Liebe kann wehtun, das stimmt, ob sie jetzt beendet ist oder man Sehnsucht hat nach dem Partner, den man so sehr liebt. Also das stimmt. Ja, die Liebe kann wehtun. Und hier haben wir jetzt Baccarat mit Yes, Sir, I Can Boogie.

Ja, das war der Adel Tawil. Das ist ein toller Künstler, oder? Der hat eine richtige Megastimme, meine Lieben. So, manchmal gibt es diese Phasen im Leben, in denen man an den eigenen Grenzen angekommen ist. Ja, man hat Rückschläge eingesteckt, Fehler gemacht, Narben auf der Seele davongetragen und stand mehr als einmal kurz davor, einfach alles hinzuschmeißen. Hattet ihr diesen Moment schon mal? Also ich ja. Ja, die Gedanken kreisen in solchen Momenten ganz leise, schwer und fragil im Raum. Und es ist wieder dieses intime, schmerzhafte Ring mit den eigenen Zweifel im Halbdunkeln. Ja, wer will uns denn hier ins Dunkle schicken? Da muss ich mal gucken. Das ist der Alexander Eder mit seinem Song »Für diesen Moment«.

Ja, so schöne Melodie, ne? Und hat sich wieder vollkommen vorgedrängelt hier, dieser Künstler. Ja, das geht ja nun wirklich nicht. Ja. Ja, man blickt ja auch völlig gewöhnlichen oder man blickt aus einem völlig gewöhnlichen Abend aus dem Fenster und in der eigenen Brust wächst dieses unaufhaltsame Gefühl von Enge. Man spürt eine tiefe Melancholie im Trott der Verpflichtung und im Kopf kreisen die Gedanken ganz leise und fragil und voller Sehnsucht um einen radikalen Ausbruch. Es ist dieses intime, verletzliche Kopfkino in den Strophen, ja, einen inneren Monolog im Halbdunkel, bei dem man sich vorstellt, einfach alles stehen und liegen zu lassen und keine Pläne, keine Koffer, kein Netz, keinen doppelten Boden, sondern nur der Traum, dem eigenen Herzen bedingungslos zu folgen. Ja, und wem sollen wir folgen? Ja, da würde ich auch mal hinwollen. Aber ob ich das zu Fuß schaffe, bis nach Paris? Ach, Alexander Martin, das schaffe ich nicht.

Ja, meine Lieben, kennt ihr das, wenn ihr auch manchmal grün seht? Also ich sehe ab und zu mal rot. Und dieser Song zelebriert diesen genialen Kontrast in absoluter Perfektion. Er holt uns ab in der tiefen, fast schüchternen Nachdenklichkeit der gesprochenen Zeilen, nur um uns in den nächsten Momenten mit einer energiegeladenen Hymne an die Hoffnung direkt in die glücklichsten oder in den glücklichsten Tanzrausch zu katapultieren. Also, wenn ihr tanzen wollt, meine Lieben, hier ist sie, die Alexandra Hoffmann. Ja, ich sehe grün.

Ach, das war nochmal aber schön, oder? Ich finde es einfach schön und richtig schön. Romantisch, dieser Song, richtig schön. Ja, ist nicht doll tanzbar, ist so eher was zum Kuscheln. Ja. Kennt ihr das, wenn man einen Raum betritt und man will eigentlich nur einen eigenen Gedanken oder den eigenen Gedanken entfliehen und plötzlich holt dich die Vergangenheit mit einer einzigen Sekunde komplett ein? Da sitzt jemand am Klavier, die Finger gleiten sanft über die Tasten und eine vertraute Melodie bricht sich oder bricht den Bann. Die Gedanken kreisen in dem Moment ganz leise, schwer und voller Wehmut im Raum. Es ist dieses intime, schmerzhafte Zurücksetzen in die Zeit, als man noch bedingungslos gelebt hat. Ein stiller Monolog im Halbdunkeln, bei dem man die Sehnsucht wie einen kalten Hauch auf die Haut spürt, während die Tränen im Verborgenen schon unaufhaltsam an der Oberfläche drängen. So, wer dringt uns jetzt hier an die Oberfläche so ganz stark? Spiel noch einmal für mich. Ja, natürlich spiele ich, aber ich spiele für alle. Hier ist er, die Andrea Berg. Und das um 21.41 Uhr, meine Lieben. Dann habe ich noch für euch, ja, 4 Lieder, einen deutschen Titel noch. Und ja, jetzt machen wir erstmal weiter mit Andrea Berg.

So, meine Lieben, eine kurze Anmoderation. Jetzt habe ich für euch noch eine absolute Perfektion und er holt uns ab in der tiefen, fast mysteriösen Stille. Und von wem ist die Rede? Von Dravi Deutscher mit Rock'n'Roll Lady.

Tja, meine Lieben, das war's schon wieder. Der Samstagabend mit meiner Sendung ist vorbei. Ja, ihr wisst ja, Samstag muss man immer ein bisschen eher runtergehen. Nachfolgende Moderatoren, die wollen pünktlich bei euch sein. Also verfluch mich nicht. Ja, ich hau einfach ab. Ich wünsche euch noch einen wunderschönen Samstagabend und morgen wünsche ich euch auch einen wunderschönen Sonntag. Und wir hören uns Montag wieder. Da bin ich wieder voll und ganz für euch da. Und da gibt es dann wieder nur Deutsch. Und eine Single-Vorstellung, also ohne Interview, nur eine neue Single-Vorstellung. Die Werbung ist raus, guckt es euch an. Dann wisst ihr Bescheid, wem ich meine. Ganz, ganz toller Lied, ganz, ganz tolles Lied. Ist gecovert, aber ich mag auch den Originalkünstler. Und der Künstler, der das gemacht hat, gecovert hat, der hat das auch sehr toll gemacht. Und den hören wir uns Montag an. Dann sage ich mal tschüss, ihr Lieben. Danke, meine lieben Zuhörer, dass ihr wieder so zahlreich mit dabei wart. Tschüss, eure Moderatorin Harmonie. Den gibt's auch wieder. Wie immer.

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1: Meine lieben Zuhörer da draußen, aus dem Hochsommer der Tropeninsel melden wir uns. Ich, das ist der halbgeschmolzene André und bei mir ist der Mann, der auch gerne als fünftes Musketier als Peter Porthos angekündigt wird, aber in seiner Freizeit ist er auch gerne einfach mal Eiszapfen, der Alex. Hallo Alex.
3: Hallo, ja, mir ist auch ein bisschen frisch, ich mach mir noch ein bisschen den Heizlüfter an, warte.
1: Das ist wunderschön, wird aber komplett vom Rauschfilter nachher rausgefiltert. ihr müsst euch jetzt ein sehr lautes...
3: Auch wenn ich mache...
1: Das weiß ich nicht, vielleicht bleibt das noch drin. Genauso hat das nämlich gerade geklungen.
3: Ganz genauso.
1: Also ja. Man kann den Alex ja viel vorwerfen, aber das Imitieren von Haushaltsgeräten hat er drauf.
3: So, irgendein Talent hat jeder.
1: Mach mal die Waschmaschine im Schleudergang. Mach mal die Waschmaschine im Schleudergang, ohne dass der Dackel der Nachbarin drin ist.
3: Ja, das habe ich noch nie gehört. Ich weiß nicht, wie das klingt.
1: Ach ja. Weißt du, was noch schöner ist?
3: Der Bierjingle. Mach den mal an, damit ich trinken kann.
2: Das des Monats.
1: Sag mal, Alex, hast du uns ein Bierchen mitgebracht?
3: So, ich brauch bitte noch, also so viel Zeit und so viel Ordnung muss sein. Ich habe natürlich in erster Linie wieder mir Bierchen mitgebracht und zwar habe ich 1 bis 2 Bierchen. Weil das eine ist erstmal das Arcobräu Premium Doppelbock Coronator. Klingt auch schon geil.
1: Das also klingt wie eine Band.
3: Brauhaus. Ja, also es ist ein dunkler Doppelbock hier. Arcobräu Coronator. Ja. Und heilige Scheiße, 7,2 Umdrehungen. Und weil das bei 30 Grad eigentlich gefährlich ist, habe ich dazu noch ein kleines zweites Bier. Das ist ein helles Pilliken, aber alkoholfrei.
1: Oh, Herr.
3: Ja.
1: Das ist... So. Das ist sehr, sehr verantwortungsbewusst, weil wir tatsächlich jetzt gerade wir haben beide um die 30 Grad im Raum aufnehmen. Wir haben gestern war, so viel können wir verraten, der heißeste Tag der Woche mit fast 40 Grad, bei einigen Bundesländern sogar über 40 Grad. Und da habe ich schon im Vorfeld morgens gesagt, komm, lass verschieben, das schaffe ich heute Abend nicht. Und ich hatte den Tag über um die 30 Grad in der Wohnung, hatte gehofft, dass es heute Tag der Aufnahmen kühler ist. Und wir haben, also obwohl es draußen deutlich kühler ist als gestern, sind es immer noch 30 Grad in der Wohnung. Ich weiß nicht warum, also wir hätten gar nicht verschieben müssen mit der Aufnahme, weil kämen auf selbe hinaus. Allerdings habe ich mich gestern noch geredeter gefühlt als heute.
3: Geredeter, ja.
1: Ja.
3: Ja. Ich trinke jetzt das Birra Rossa Doppio Malto, weil es steht ja auch noch auf Italienisch drauf. Ist das nicht schön?
1: Mach das mal. Trink mal das Bieros und wir springen noch nicht zu den News.
3: Prost.
1: Du hast mir das jetzt zu schnell vorgezogen hier. Wir machen erst noch andere lustige Dinge.
3: Ist mir egal, ich will was trinken.
1: Ja, ich dachte, wir reden über Fußball.
3: Was? War das auch schon wieder?
1: Ist das nicht dein Steckenpferd, Fußball? Hast du nicht immer gesagt, oh,
3: total.
1: Also Fußball ist voll dein Ding und so.
3: Das Runde muss ins Eckige, habe ich gesagt und all solche Sachen.
1: Hast du dir nicht kürzlich ein Fußball-Tattoo auf den Arm tätowieren lassen? Da war doch irgendwas.
3: Ja. Ich habe mir Olli Kahn, habe ich mir auf den verbliebenen Hodensack tätowieren lassen.
1: Mit Sprechblase.
3: Sprechblase, Eier, wir brauchen Eier.
1: Sternchen und dann darunter zumindest 1. Hm. Das ist lustig.
3: Richtig.
1: Ja, Eier, wir brauchen Eier. Ja, das sagen sich auch die Deutschen. Ich bin gespannt, wenn dieser Podcast erscheint, ob wir da noch drin sind.
3: Einen Gag will ich noch machen. Ich wollte mir eigentlich erst den Vornamen von Olli Kahn auf den Penis tätowieren lassen, aber der war zu lang.
1: Der Penis oder der Name?
3: Ja, der Olli wollte ich. Das sollte der Gag sein. Jetzt habe ich ihn noch erklärt, dann hat ihn jetzt jeder verstanden und dann ist gut.
1: So. Mein kleiner Kleinpimmel-Indianer. Lenkt mich ständig ab. Nein, wir wissen noch nicht, wie es weitergeht mit der WM. Tag dieser Aufnahme ist noch vor dem 16. Finale. Vielleicht sind wir auch schon rausgeflogen. Wer weiß.
3: Ich warte noch auf das 9/16. Finale oder sowas.
1: Also eins kann ich dir verraten, mein lieber Alex. Wenn wir das 16. Finale gewinnen, was jetzt nicht so unwahrscheinlich ist, da wir gegen Paraguay spielen, dann fliegen wir definitiv im 8. Finale raus, da wir da höchstwahrscheinlich gegen Frankreich spielen müssen und das nix gut.
3: Ich kriege in letzter Zeit ständig so KI-Videos auf YouTube angezeigt, wo Qui-Gon aus den Star Trek Prequels irgendwie einen Podcast hat und mit anderen Leuten redet, unter anderem mit Dumbledore. Und da haben sie Tipps, da haben diese KI-Figuren Tipps abgegeben, wie die Fußball-WM ausgeht. Und ich habe nichts davon behalten, weiß also auch nicht, wer irgendwie dabei ist und wie was jetzt passieren wird. Aber ich fand es sehr lustig, dass sie aus DR Kongo Dr. Kongo gemacht haben und dann gesagt haben, um jetzt den Witz zu kopieren, geht wahrscheinlich schlecht, weil egal wie gut dieser Doktor ist, alleine gegen 11 Mann ist wahrscheinlich nicht gut.
1: Ja, und vermutlich haben sie recht.
3: Jetzt klau ich schon Witze aus KI-Slops. So weit sind wir angekommen.
1: Da sind wir jetzt, ja. Du weißt ja, von KI lernen heißt Siegen lernen. Davon abgesehen, oh, ist das heiß. Ich habe so einen offenen PC-Tower, der ja auch pustet. Und der pustet ja die Luft raus, vor allen Dingen. Und ich habe so das Gefühl, dass das heizt den Raum auch nochmal auf. Ich weiß nicht, ob das so smart von mir war.
3: Tja, was ist schon jetzt noch smart bei den Temperaturen? Aber glücklicherweise sieht es ja aus, als hätten wir es jetzt bald hinter uns, so die Hitzewelle.
1: Ja, hoffen wir mal. Ich hoffe auch, dass der Juli etwas erträglicher wird. Also nochmal um die 40 Grad muss ich nicht haben. Und ich hoffe, die Hörer haben auch alle auf sich aufgepasst und genug getrunken und sind nicht tot. Und falls doch, hören sie das ja jetzt sowieso nicht mehr. Von daher ist es ja auch irgendwie...
3: Immer dran denken, genug trinken. Prost.
1: Ja, nehmt euch kein Beispiel an Alex, es ist auch nicht so gesund, immer zu saufen.
3: Ja.
1: Obwohl, im Mittelalter gab es ja nur Bier. Aber das Bier ist ja nicht vergleichbar mit heute.
3: Ja, aber nicht auf Hawaii.
1: Warum nicht?
3: Es gibt kein Bier auf Hawaii.
1: Es gibt kein Bier auf Hawaii?
3: Es ist ein Song.
1: Ja, aber nicht von den Ärzten, daher kenne ich es nicht.
3: Ja, okay. Es gibt kein Bier auf Hawaii, es gibt kein Bier. Ich weiß ja auch, dass es nicht stimmt, weil Magnum hat sich immer irgendein deutsches Bier gekauft. Und der war auf Hawaii.
1: Ohne dieses Lied zu kennen, finde ich schön, dass das gleichzeitig von den Kassierern stammen könnte, als auch von Roland Kaiser. Das ist so thematisch, könnte es zu allen passen. Von wem stammt es?
3: Du bist mit Roland Kaiser schon eher in der Schiene. Es ist von Paul Kuhn.
1: Oh, ja gut.
3: Ja.
1: Aber es hätte auch ein Punk-Song sein können. Also so ein völlig...
3: Das stimmt.
1: Völlig
3: übertriebener... Es gibt garantiert auch eine Punk-Version davon.
1: Wie auch von den Ärzten, wo wir bei Roland Kaiser sind. Aber dazu kommen wir später, meine lieben Damen und Herren. Ja. Weil bevor wir uns an das OP-Werk der besten Band der Welt... wenden, haben wir erstmal ein paar News vorbereitet diesen Monat. Wir springen direkt rein. Komm, machen wir. Kopf über ins kalte Wasser, oder?
3: Ja, bitte gerne kaltes Wasser.
1: Wo ich ja dich gerade gesehen habe, hier mit dem Bier an der Kehle, ich bin mir ja ziemlich sicher, dass man nicht viel Bier braucht bei den Temperaturen, um besoffen zu sein. Deswegen pass gut auf dich auf. Sonst geht es dir vielleicht so wie einen 32-jährigen Österreicher kürzlich. Der ist nämlich stockbesoffen vor der Polizei am Bahnhof weggelaufen. Auf halber Strecke hat er dann Halt gemacht, sich die Hosen runtergezogen und hat sich dann schnappen lassen. Wie oft ist es dir schon passiert, dass du aus Versehen besoffen exhibitionistisch wurdest?
3: Aus Versehen noch nie.
1: Hast du immer gewollt und geplant.
3: Bei mir kann man immer Absicht unterstellen, wenn sowas passiert.
1: Hast du nicht so auch deine Frau kennengelernt?
3: Psst, da reden wir nicht mehr drüber.
1: Ach so, wegen Verschwiegenheitsklauseln so. Und so weiter, Klagen.
3: Ja, das ist auch im Grunde Betriebsgeheimnis hier bei uns.
1: Nackt sein?
3: Das ist Betriebsgeheimnis für unsere Ehe. Sind wenige vor uns drauf gekommen, aber es hilft.
1: Ja, also, wenn's, ich würde sagen, wenn es die Frau glücklich macht, warum nicht?
3: So, eben.
1: So. Ja, ja, nö. Ich weiß nicht, also nö. ich find das gar nicht so spannend, diese News, weil als ich gelesen habe, dass es ein Österreicher war, ich gedacht, ja, gibt Sinn.
3: Also, das ja, ist ja quasi Florida-Man.
1: Ist Österreich das Florida Deutschlands?
3: Rein klimatechnisch glaube ich schon, ja.
1: Ist das so? Sind die, ich dachte, die sind kühler wegen Berge und so.
3: Aber das nee, war ja auch ein Scherz.
1: Du kannst doch keine Scherze machen. Ich bin bei den Temperaturen nicht dazu in der Lage, Bälle aufzugreifen.
3: Das sollte ich mir auch abgewöhnen. Hier in dieser Sendung werden keine Scherze gemacht. Das ist natürlich klar. Ich weiß auch nicht, warum heute im Vorspann behauptet wurde, das wäre hier lustig. Das ist faktisch falsch.
1: Naja, es kommt ja drauf an, ne? Also wenn,
3: auf was?
1: Wenn bei dir mal wieder der Stuhl zusammenbricht und du rücklings wegfällst, dann ist das ja schon ein bisschen lustig.
3: Ist lustig, ja.
1: Ja, ich bin auch einer von denen es Spaß macht, wenn Leute sich wehtun.
3: Klar.
1: Wer kennt es nicht? Aber wo wir bei deinem Sexleben waren.
3: Waren wir?
1: Naja, wir waren bei Exhibitionismus und bei Wehtun. Also so weit weg waren wir jetzt nicht.
3: Das hat bei mir mehr mit Essen zu tun.
1: Sag mal, Alex, du vögelst doch gern.
3: Ich betrachte gerne Vögel, ja.
1: Das passt, weil es gibt neue Erkenntnisse über das Sexleben von Vögeln. Also.
3: Das wusste ich ja gar nicht, dass die sowas haben. Diese schmutzigen kleinen Tierchen.
1: Diese Schmutzfinken.
3: Richtig.
1: Diese kleinen, dreckigen Dinosaurier. Evolutionsbiologen an der University of Lancashire. Lancashire? Mhm. Ich glaube, es ist richtig ausgesprochen. Haben herausgefunden, dass
3: in UK, Jen.
1: In UK,
3: Lancashire. Oder ist es Amerika? Da heißt es vielleicht auch Lancashire.
1: Ja, das Lancashire kann auch sein. Ist mir aber auch scheißegal. Die haben herausgefunden, dass Vögel tatsächlich gerne vögeln. Wer hätte das gedacht?
3: Was? Und das sind ja wirklich Schmutzfinken.
1: Und das nicht nur zu zweit, sondern auch gerne alleine. Masturbation. Masturbation unter Vögeln ist ziemlich weit verbreitet und das, so heißt es, unter allen Altersgruppen.
3: Das sind schon ziemliche Wichser.
1: Das sind echte. Also bei Vögeln läuft das wohl so ab, dass die Selbstbefriedigung daraus besteht. Die haben ja Kloaken, ne? Also wo Geschlechtsteil und Ausscheidungsorgane ein und dasselbe ist. Da haben sie so ein Loch am Po. Bah. So.
3: Bah.
1: Ja, das ist halt so. Und die befriedigen sich selber, indem sie halt ihre Kloake an Gegenständen reiben, an Ästen, an Bäumen, an Rinden und so weiter. Und dann geht denen voll einer ab.
3: Muss man. Ja gut, das ist bei mir nicht viel anders. Das kann ich wiederum nachempfinden.
1: Reibst du deine Kloake auch an Bäumen und dann geht dir einer ab, doch.
3: Was glaubst du, warum ich Hausverbot im Stadtpark habe?
1: Ihr müsst mal sehen, wenn der Alex sich aufblustert wie so ein Wellensittich, ne? Dann wisst ihr schon, okay, hintenrum könnte es schwierig werden.
3: Ja.
1: Wenn Menschen eine Kloake hätten, wäre sie dann vorne oder hinten?
3: Was stellst du dir für Fragen? Was soll man jetzt darauf antworten?
1: Ja, jetzt überleg doch mal, evolutionstechnisch, was wäre sinnvoller, die Kloake vorne haben, wo wir traditionell die Geschlechtsteile haben, oder wäre die Kloake hinten sinnvoller, wo wir traditionell das Ausscheidungsorgan haben?
3: Vielleicht wäre einfach oben.
1: So auf der Stirn.
3: Man kann aber ganz anders, oder am linken Fuß.
1: Nee, das ergibt keinen Sinn. Dann hätten wir zwei Kloaken, links, eine rechts. Aber das wäre wiederum ja wieder Blödsinn.
3: Ich wäre mal für ein asymmetrisches Prinzip.
1: Das hätte auch was. Macht die Natur nicht.
3: Ich glaube, das Auto hat auch nur auf einer Seite einen Tankdeckel.
1: Und du musst aufpassen, dass der Notar nicht aus dem Fenster springt.
3: Ja, da ist noch ein Netz drin, der wird gefangen.
1: Ach so. Wie Timmy, schön.
3: Ja.
1: Was wollte ich sagen?
3: Ich werde auch den nochmal mit der Baggerschaufel irgendwie zur Seite schieben oder so.
1: Den Notar blutig schlagen mit der Schaufel und sagen, ja guck, der läuft von alleine weg, der braucht nur einen kleinen Anstupser, genau. Der gebraucht hier doch.
3: So ist es nämlich.
1: Oh scheiße, tot, komm, werfen wir ihn nach Dänemark.
3: Ich habe 4 Stück von den Typen, das kommt jetzt auf einen nicht an.
1: Da kann man auch einen vor Dänemark. Ich stelle mir es gerade so vor, wie du so nach Dänemark gehst mit so einer toten Katze auf dem Rücken. Also so wie so ein Landstreicher, der sich so einen Sack über den Rücken wirft, du aber nur mit der Katze. Und dann da stehst du ganz demonstrativ die Katze hinwirfst, so auf den Strand oder so, und dann wieder weggehst. Und die Leute nicken angucken und sagen, bah.
3: Es geht so ein bisschen wie dieser alte Gag oder diese angebliche Geschichte, wo jemand zu McDonald's gegangen ist und hat ein totes Tier auf den Tresen gehauen und hat gesagt, das ist aber das Letzte für heute.
1: Was?
3: Das ist so eine Urban Legend. Das wird immer mal wieder behauptet, ja, das ist vor ein paar Jahren hier beim IKEA, vielleicht auch da, beim McDonald's passiert.
1: Beim IKEA, weil sie mit dem Quad Polar und so weiter müssen auch Sinn ergeben. Also.
3: Ich glaube, ich habe die Gutscheine heute noch im Kopf. Ich habe heute so oft IKEA gesagt wie noch nie in meinem Leben, glaube ich.
1: Das
3: war gestern noch. Ist egal.
1: Am schönsten sind die Anspielungen, die keiner versteht. Irgendwann versteht ihr das, wenn ihr Hukas-Hörer seid. Bis dahin werdet ihr nicht verstanden haben, was Alex gerade meinte.
3: Ja, Urban Legend, es gibt immer mal wieder die Urban Legend, die habe ich hier schon gehört. Die habe ich aber auch gehört, dass es die woanders auch schon gegeben hat, wo angeblich mal jemand zu McDonald's gegangen sein soll und hat irgendwie totes Tier auf den Tresen gehauen und hat lautstark angekündigt, das ist aber das Letzte für heute.
1: Habe ich noch nie gehört. Es gibt ja so Urban Legends, die wirklich jedes Dorf kennt. Wie beispielsweise der Dönerladen, der zumachen musste, weil angeblich Sperma in der Soße war und das hat irgendeine, die eine Spermaallergie hatte Richtung. Und sowas. Ja. Ne? Das sind so Geschichten. Oder der Hund, der eingeschläfert werden musste, weil jemand ins Bett gekackt hat nach einem Analsex und gesagt hat, der Hund war das und sowas.
3: Die kenne wiederum ich nicht. Das ist mehr so dein Metier.
1: Ja gut, vielleicht war das auch eine Erinnerung und keine Urban Legends. Ich bin mir nicht ganz sicher.
3: Jetzt weiß ich auch, warum du es nicht so mit Hunden hast.
1: Ja, gib mir die Alte die Schuld, dass ihr Bello eingeschläfert wurde. Bello ist auch so ein Hundenamen, der völlig ausgestorben ist, oder? Als ich klein war, hieß irgendwie jeder Hund Bello.
3: Heute, ich glaube, ich nenne meine nächste Katze Bello.
1: Bello? Das ergibt keinen Sinn. Ja. Du musst sie Miau nennen. Mauzo.
3: Mauzo? Mauzo. Aber da so mit 2 Z, damit das aussieht, als wäre das Italienisch irgendwie. Mauzo.
1: Nee, so Spanisch. So Zorro-mäßig. Also Miazo. Und dann mit ihren Krallen macht sie auch immer Zs in deine Kleidung.
3: Die du dir
1: widerwillig gerade nur angezogen hast, weil du ja eigentlich gesagt hast, komm, lass sein heute mit Video, ich will nackig sein.
3: Genau, das war mein Plan.
1: Apropos nackig sein, das sagen sich auch die deutschen Spatzen und deswegen wird da gefögelt, dass Hören und Sehen vergeht. Das ist ja, das Lustige ist ja, wenn man so gerade morgens so dieses Vogelgezwitscher draußen hört, ne, wenn das losgeht, dann denkt man ja so als naiver, romantischer Mensch, oh, guck mal, die Vögel in Zwitschern, ist das schön. Aber wenn man das übersetzen würde, was sie da rufen, dann ist ja eigentlich alles, was man da hört, wenn man es übersetzen würde, ich will poppen, komm her, ich will poppen, komm her, ich will poppen, poppen, poppen.
3: Süß.
1: Niedlich, ne?
3: Ja.
1: Gut, es hört sich anders, wenn ich wach werde, aber... Ich halte mich ja mit der Lautstärke zurück, das ist der Unterschied.
3: So. Das ist der kleine, aber feine. Das ist es, was den Menschen vom Tier unterscheidet.
1: Die Lautstärke. Nicht der,
3: die Lautstärke.
1: Nicht der Daumen, die Lautstärke. Nein, die Lautstärke.
3: Der Daumen ist nur sekundär in dieser Sache.
1: Der Daumen ist ja auch die Lautstärke des stummen Mannes, sagt man ja.
3: So.
1: Apropos Vögel, ich habe eine ganz schreckliche News. Also eine wirklich traurige, schreckliche News. Im Unterallgäu hat kürzlich eine Wiese gebrannt und das ist passiert, weil eine Krähe, Entschuldigung, dass ich lachen muss, aber weil eine Krähe sich auf eine Stromleitung gesetzt hat, dann Feuer gefangen hat und auf die Wiese geflogen ist.
3: Und das ist ja gar nicht schön.
1: Das ist nicht schön, nee. Aber irgendwie
3: ich das Gefühl habe, wir sind so temperaturtechnisch nicht weit davon, dass das auch einfach ohne die Stromleitungen passieren kann, oder?
1: Also wenn du Vögel im Garten beobachtest und die einfach Feuer fangen, dann sollten wir uns vielleicht doch mal Gedanken über den Klimawandel machen.
3: Oh.
1: Meinst nicht?
3: Ich glaube, das mit dem Klimawandel, das wird ja alles hochgespielt, glaube ich. Das ist ja alles.
1: Ich glaube, wenn du solche optischen Beweise an Friedrich Merz heranträgst, dann würde er sagen, das ist ein Phönix. Das ist also, hat überhaupt nichts mit Klimawandel, das ist ein Phönix.
3: Nee.
1: Würde er sagen.
3: Tja. Aber Friedrich Merz sieht ja eigentlich auch aus, als hätte der schon den ein oder anderen Klimawandel hinter sich, der arme Mann. Das ist ja auch...
1: Ja, und die eine oder andere Eiszeit, vor allem 16 Jahre unter Merkel.
3: Oh ja. Der war doch eigentlich weg, oder? Also ich denke immer, bei Friedrich Merz, den kenne ich noch so irgendwie so aus den frühen 2000ern, da gab's den und dann war der jahrzehntelang verschwunden und plötzlich ist der Mann Bundeskanzler. Wo kommt der denn her?
1: Ich hab eine Theorie. Ich glaube, dass Friedrich Merz von Ötzi abstammt. Also nicht DJ Ötzi, sondern den Höhlenmenschen Ötzi, den Neandertaler. Weil der
3: sieht auf jeden Fall ähnlich gesund aus, ja.
1: Er hat auch eine ähnliche Frisur. Aber weil der ist was man von Ötzi weiß, der ist ja irgendwann einfach mal verschwunden. So sein Dorf wusste nicht, wo der abgeblieben ist, er war einfach weg. Und so tausende Jahre später hat man ihn halt wiedergefunden. Dann wurde er halt aufgetaut und da war er wieder, der Ötzi. Und genauso ist das mit Friedrich Merz gelaufen. Also Friedrich Merz ist der Ötzi der Neuzeit.
3: Ja gut, aber warum haben wir dann nicht Ötzi zum Bundeskanzler gemacht? Das hätte mir besser gefallen.
1: Ja, der macht ja heute Musik.
3: Ach so.
1: Der ist ja jetzt DJ und verdient vermutlich sogar besser als Friedrich Merz, weil die Welt bekloppt ist.
3: Ja.
1: Ne?
3: Das stimmt.
1: Der Anton aus Tirol.
3: Ich gönn's dem auch nicht, aber immer noch mehr als Friedrich Merz wahrscheinlich.
1: Ich wollte gerade sagen, also wenn ich die Wahl habe zwischen DJ Ötzi und Friedrich Merz, dann nehme ich den Anton aus Tirol. Also gerne.
3: Aber ich glaube, ich fänd's lustig, wenn die einfach die Rollen tauschen würden. Also meinetwegen soll dann DJ Ötzi Bundeskanzler werden und Friedrich Merz Musik machen. Ich glaube, da wären die Ergebnisse lustiger.
1: Vor allem, ich glaube, dass Friedrich Merz auch von sich überzeugt ist, dass er das könnte. Ich glaube, der findet sich halt selber. Friedrich Merz ist der einzige Mensch auf der Welt, der Friedrich Merz geil findet. Und ich glaube, das Problem ist, dass er halt davon glaubt, dass das, was er geil findet, auch alle anderen geil finden. Ich glaube, der würde da stehen, da irgendwelche komischen Schlagerhymnen von sich geben und dabei denken, ich bin schon der Geilste. guck mal an, wie die hier abgehen hier zum großen Unionskracher, du.
3: Der macht bestimmt auch mal, der singt auch mal flott bei so einer Roland-Kaiser-Nummer mit, glaube ich. Ich glaube, so ein Typ ist das.
1: Wenn selbst ein Kind nicht mehr lacht wie ein Kind, ist die CDU jenseits von Eden.
3: Jenseits von Gut und Böse sowieso schon mal.
1: Aber nee, die CDU macht doch so richtig moderne Musik. Die spielen doch immer an Tagen wie diesen von den Hosen.
3: Oh. Das, oi, oi, oi.
1: Ist auch, das ist auch deren, also... Immer gegen das System! Die da oben!
3: Die Toten Hosen, die sind auch wahnsinnig gegen das System. Die haben sich auch gut entwickelt.
1: Also der Moment, wo ich wusste, dass mit den Hosen das wird nichts mehr, war der, wo Campino im Tuxedo, also im Smoking, auf einer Gala für die Queen, glaube ich, war das damals noch, saß da. Da ich mir gedacht, ja...
3: Das ist Punk.
1: Das ist Punk, das ist Punk. Gegen das Establishment. Das ist
3: absolut richtig.
1: Wobei ich ja der Meinung bin, du bist im Leben nur so lange Punk, bis du es dir leisten kannst, es nicht mehr zu sein.
3: Bei vielen ist das so, ja, das stimmt.
1: Ja. Zu Punks komme ich später noch.
3: So.
1: Apropos Culture Clash, das passt ja ein bisschen. Wir haben ja gerade WM, ne? WM steht für? Waldmeister Mocktail,
3: genau. Ja, genau, ja.
1: Ich weiß, ich darf dich nicht überraschen mit Sachen, worauf du reagieren sollst bei den Temperaturen. Das ist ja noch schlimmer als sonst. Genau, trink mal noch einen.
3: Das ist jetzt immerhin auch alkoholfrei. Also jetzt bin ich betrunken und jetzt kommt die Gegenmaßnahme.
1: Mahlzeit. Jetzt wird's lustig. Die Fußball-WM findet ja gerade in den USA, Kanada und der Schweiz, wollte ich gerade sagen, und Mexiko. Mhm. Das wäre total lustig. USA, Kanada und die Schweiz. Die Ticketpreise alleine, also die Flugpreise, ist ja der Wahnsinn. Findet ja gerade in USA, Kanada und Mexiko statt. Und die europäischen Fans, die da anreisen, haben einen richtigen Culture Clash, weil in Europa sind viele das gewohnt, dass sie einfach zum nächsten Fußballstadion hinlatschen. So 2, 3, 4 Kilometer, so kein Problem, ne? So.
3: Das kann man machen, ja.
1: In Amerika geht das aber nicht. Weil die meisten Stadien.
3: Entschuldigung.
1: Also Fußlaufen gibt's in Amerika nicht. Amerika ist eine Zivilisation, in Anführungsstrichen. Die ihre Umgebung so gebaut hat, dass man überall mit einem Auto hinkommt und viele Sachen fast ausschließlich nur mit einem Auto, selbst wenn es nicht so weit entfernt ist von Bahnhöfen oder Wohnorten oder sonst was.
3: Das ist erstaunlich, wie oft die da gar keine Infrastruktur dafür haben, dass Fußgängerverkehr überhaupt möglich wäre. Ja.
1: Es ist auch so, dass Autobahnen bzw. Straßen erweitert werden konnten, wurden teilweise auch einfach Fußgängerwege abgerissen oder überbaut und so weiter, so dass es viele Fußgängerwege gibt, die einfach aufhören irgendwann, weil da die Straße dann weitergeht.
3: Ja.
1: So, und das ist auch das Problem bei den Stadien, weil Stadien prinzipiell so gebaut sind, dass man da anreisen muss, also mit Bus oder Auto halt. Und die Europäer das aber nicht kennen. Und die wollen halt zu Fuß hin und in Amerika sagen, ja, also da musst du hier irgendwie, geht ja gar nicht.
3: Ja.
1: Ich finde das faszinierend.
3: Es ist ein sehr deutlicher kultureller Unterschied. Ja, das.
1: Der zweite kulturelle Unterschied ist der das Land lenkt, möchte ich mal behaupten. Mhm. Denn Donald Trump hatte kürzlich seinen 80. Geburtstag gefeiert. Der irgendwie zeitgleich, weiß ich, ob das so gelegt wurde oder tatsächlich Zufall ist, mit der Feier zum 250. Bestehen der USA gefallen ist.
3: Ich glaube nicht, dass das Zufall ist, aber ja.
1: Meinst du, Donald Trump ist extra am Geburtstag der USA auf die Welt gekommen?
3: Ja, okay, das wird schon Zufall sein, aber ich glaube, dass man da sehr bewusst mit taktiert hat, um das zusammen irgendwie in einen Einklang zu bringen, das beides zusammenzubauen.
1: Ja, ich denke auch, ich bin mir da aber nicht sicher, ich bin da jetzt nicht so im Thema drin, aber auf jeden Fall gab es eine riesige Feier, zu der alle möglichen Musiker und sonst was eingeladen wurden und alle haben gesagt,
3: tremendous, it's the best party there ever was.
1: Also ja, das hat Donald Trump gesagt und alle anderen haben dann gesagt, nö, lass mal. Also es gab so viele Absagen.
3: Muss nicht.
1: Es gab so viele Absagen, dass man sich entschieden hat, keine große Konzertreihe zu machen. Stattdessen, ich weiß nicht, ob du es mitbekommen hast, aber ich finde, das hat sogar den Film Idiocracy nochmal übertroffen. Weil stattdessen gab es einen UFC Cage Fight oder mehrere Cage Fights direkt vom Weißen Haus.
3: Ja, aber warum hat er nicht da mitgehört? Der ist auch schon mal irgendwo in den Ring gestiegen. Ich hätte das cool gefunden, wenn der Trump sich nochmal hätte ordentlich aufs Fressbrett geben lassen zu seinem Geburtstag.
1: Ja, aber ich glaube, der hätte eher so wie Stefan Raab gemacht und irgendwelche 12-jährigen Mädchen verprügelt. Sie hat sich das Stefan Raab aber halt gegen eine Frau angetreten und Donald Trump dann noch eine Stufe niedriger und dann

0: hier spenden und so weiter, jetzt mal beiseite gelassen, aber ich lasse euch hier kein Tor reingehen. Kinder, also nicht mit mir. Ich bin der Titan hier, also.
1: Ein reiner Titan, ja.
0: Aber genauso könnte man das ja auch machen, einfach Donald Trump mit so einem Haufen Fünfjähriger in den Ring schicken, gucken, wer als Sieger rauskommt.
1: Ich glaube nicht Donald Trump, aber er wird es nachher behaupten.
0: Das stimmt irgendwie. Du wirst mit blauen Augen und Blessuren und abgebissenen Ohren so weiter rauskommen und sagen, den habe ich es aber gezeigt.
1: Ja, genau.
0: Also so...
1: Ist das nicht im Grunde die Zusammenfassung von dem, was er da im Iran gemacht hat?
0: Ungefähr so wie bei den Verhandlungen jetzt vom Iran, da vom Friedenspakt.
1: Mein Gott, das ist the art of the deal gewesen, was er da gemacht hat. Ne?
0: Ich habe ja überlegt, für alles, was Donald Trump gemacht hat, aber nicht mal wieder Politiker des Monats. Aber dann habe ich gesagt, nee, ich will nicht immer Donald Trump Politiker des Monats. Deswegen habe ich Politiker des Monats diesen Monat komplett gestrichen. Das ist einfach.
1: Ich finde auch, Politiker ist da ein bisschen weit gegriffen.
0: Aber dessen Aktion überschattet einfach alles, weswegen halt irgendwie jeden Monat er das wird. Deswegen ist es auch irgendwie gerade obsolet.
1: Hast du mitbekommen, jetzt schweife ich vielleicht ab, aber Donald Trump, der hat versucht, jemanden die Medal of Honor zu verleihen. Und hat
0: sich selbst verliehen.
1: Nee, pass auf. Mit dem blauen Band.
0: Ja.
1: Und das hat einen Druckknopf hinten. Das hat er irgendwie nicht kapiert. Und dann hat er da 2 Minuten lang dran rumgefummelt und irgendwann einen Knoten reingemacht, sodass der Typ irgendwie das Ding so eng um den Hals hatte, dass er fast erstickt ist.
0: Normalerweise hängt die ja so auf Brusthöhe.
1: Ja, genau.
0: Und er hat das halt so geknotet, dass es aussah, als hätte er ein Hundehalsband. Und das aussieht wie bei Scooby-Doo, Alter. So ein blaues Band mit so einer Manschette in der Mitte.
1: Ich fand das auch schön, das erste Mal, dass ich da, ich habe mir das mehrfach angeguckt, das erste, was ich gesehen habe, war ein Vergleichsvideo. Biden verleiht jemand diesen Medal of Honor, dauert 4 Sekunden. Trump verleiht jemanden die Medal of Honor, irgendwie 1:23, bis er das Ding dann hinten irgendwie zugebunden hat. Was einen Druckknopf hat, wie gesagt.
0: Naja, aber das muss ihn ja auch erstmal jemand sagen. Mit Druck kennt er sich nicht auf, das ist ja der geschillteste Präsident aller Zeiten.
1: Das stimmt. Ich glaube, der hat auch eher Erfahrung darin, Knöpfe aufzumachen als zu.
0: Oft auch ungefragt. Sag doch nochmal Donald Trump.
1: Nochmal Donald Trump.
0: Wo wir gerade bei dummen Viechern sind, in Spanien, in Valencia, wurde eine 22-jährige Mitarbeiterin eines Logistikunternehmens gekündigt, weil sie immer und ständig und wiederholt zu früh gekommen ist. Also zu früh erschienen ist zur Arbeit.
1: Frech.
0: Ihre Arbeit begann wohl immer um 7.30 Uhr morgens, sie taucht aber oft schon um 6.30 Uhr, 6.45 Uhr, 7 Uhr irgendwie auf.
1: Also unfassbar.
0: Und auch nach wiederholten Abmahnungen ihres Arbeitsplatzes, ihres Arbeitgebers, weil der gesagt hat, was soll denn das? Wir haben doch überhaupt noch keine Arbeit, hier ist noch nichts auf, hier ist es noch keiner da, du kannst noch nichts machen, das ist Blödsinn, hör auf damit, du störst den Betrieb, der noch nicht im Betrieb ist. Obwohl sie mehrfach abgemahnt wurde und so weiter, hat sie es immer wieder gemacht und wurde daraufhin gekündigt. Also sie vor Gericht gezogen, hat gesagt, ja, hier kann nicht sein, nur weil ich ein paar Minuten zu früh bin, wäre ich gekündigt. Und das Gericht hat gesagt, nö, schon richtig so. Störung des Betriebsklimas, wieder. Vor allem ging es darum, dass sie halt klare betriebliche Anweisungen erhalten hat und sie wiederholt missachtet hat. Also sie wurde ja mehrfach darauf hingewiesen, dass sie es nicht tun und so weiter und dann. Trotz Abmahnung wurde ihr denn ungehorsam unterstellt und das kann in Spanien halt zu Kündigungen führen. Was sagen wir dazu?
1: Ich sage dazu, die hat das mit Sicherheit bewusst gemacht, weil die sich gesagt hat, oh geil, da setze ich mich morgens ja erstmal in Ruhe hin, mach gar nichts, bis die anderen Kollegen alle gekommen sind und kann dann früher abstempeln, um nach Hause zu gehen.
0: Meinst du, dass sie dann das steht leider nicht dabei, das habe ich mich auch gefragt, ob sie dann auch
1: dabei,
0: früher gegangen ist.
1: Ja, entweder früher gehen oder schön Überstundenkonto auffüllen oder sowas und dann mal einen Tag frei machen oder so. Ich glaube, das wird wahrscheinlich, weil was soll der andere Grund dafür sein, dass man das macht? Und
0: ich kann mir einen einzigen Grund dafür vorstellen.
1: Ja, okay.
0: Wenn man auf Bus und Bahn angewiesen ist, um hinzufahren und die Zeiten halt so sind, dass man entweder zu früh oder zu spät kommt. Also zu spät kommen ist ja schlimm, deswegen kommt man zu früh. Aber wenn man das sagen würde, ja, ich kann nicht anders, weil die Bahn fährt, so deswegen bin ich immer zu früh. Glaube ich nicht, dass da ein Arbeitgeber sagen würde, ja gut,

0: Nö, nee, eben. Kündigen. Also das ist halt ein triftiger Grund, den ich verstehen könnte. Aber der also einzige.
1: Entweder ist die halt wirklich auch vielleicht pro Stunde bezahlt worden oder so und hat deswegen ein bisschen mehr Kohle rausgeschlagen. Oder sie hat halt, ist dann halt früher gegangen, würde ich sagen. Was anderes kann ich mir nicht vorstellen. Und da kann ich es dann verstehen, wenn der Arbeitgeber sagt so, nee, mach mal nicht. Komm mal nicht um 6:30, wenn wir erst ab 7:30 Arbeit für dich haben.
0: Ja. Ich finde das auf jeden Fall sehr kurios. Ich kann mir auch vorstellen, dass das eine bewusste Aktion war, um gefeuert zu werden und vielleicht auch klagen zu können und irgendwie, weil, was weiß ich.
1: Vielleicht auch das.
0: Eine Fachanwältin hat dazu noch gesagt, dass ein vorzeitiges Einstempeln ohne tatsächliche Arbeitsleistung unter Umständen sogar als Arbeitszeitbetrug gewertet werden könnte.
1: Ja.
0: Das ergibt Sinn für mich irgendwie, weil wenn du, ich meine, hätte sie sich jetzt um 7:30 eingestempelt, obwohl sie früher schon da war, okay, das ist ja was anderes. Aber wenn sie sich einstempelt, wenn sie kommt und dann eine Stunde sitzt, ohne was zu tun, schwierig.
1: Ich habe schon von Leuten gehört, die die schöne neue Tradition des Homeoffices dafür nutzen, dass sie morgens aufstehen, sich einstempeln und sich da nochmal ein Stündchen hinlegen.
0: Ja.
1: Also das, ich glaube, das kommt erstaunlich häufig vor, sowas. Und das ist natürlich dann Arbeitszeitbetrug.
0: Ja, ich meine, da gibt es ja in extra dem Fall auch so Mäuse, die sich bewegen, ja, weil wenn man sich digital einstempeln muss,
1: ja,
0: dann wird es ja bei diesem Programm, wo man am meisten angemeldet ist, beim Homeoffice dadurch erkannt, dass die Maus sich bewegt und so. Und dann gibt es extra so Mäuse, die so einen Tracker drin haben, dass sie sich alle paar Sekunden so tick, tick, einmal kurz bewegen, damit das Programm denkt, oh, okay, die Maus bewegt sich, der sitzt am PC.
1: Ja, im Regelfall brauchst du da nicht mal, glaube ich, eine Maus für. Das, also bei mir würde es zum Beispiel dadurch wahrscheinlich auffallen, würde ich mal orakeln, wenn jetzt in Microsoft Teams, was wir so als Messenger haben, der geht halt, wenn irgendwie am PC nichts passiert, dann geht der irgendwann, stellt er den Status aus, automatisch auf abwesend. Und dann würde wahrscheinlich mein Chef irgendwann sagen, so, sag mal, warum warst du heute von 8 bis 14 Uhr abwesend in Teams? Und da würde es, glaube ich, einfach schon reichen, wenn man irgendwas hätte, was einen Tastendruck am PC simuliert.
0: Wie? Da gab es auch die Simpsons-Folge.
1: Da würde quasi eine Treiber-Software schon reichen. Dafür bräuchtest du noch nicht mal eine externe Hardware, die, die wirklich angeschlossen sein muss und irgendeine technische Funktionalität hat.
0: Oder du machst es wie Homer Simpson. Da gab es doch auch die Folge, wo er, ich glaube, das war die, wo er so super fett wurde. Und deswegen ins Homeoffice gesetzt wurde, wo er zu Hause rumkommt, also es war 90er, es war noch alles vor der Moderne, wo er zu Hause ein Computersystem bekommen hat, was mit dem Atomkraftwerk vernetzt war. Und seine einzige Aufgabe war halt immer, diesen Knopf zu drücken, wenn alles in Ordnung war. Und dann hat er sich diesen Vogel, dieses Vogelspielzeug geholt, was immer den Kopf mit Schnabel nach vorne macht und wieder zurückwirft, was dann irgendwie sekündlich diese Taste drückt. Aber ich glaube, das Problem war, dass dann irgendwie eine Kernschmelze war und er immer weiter gedrückt hat, ist alles in Ordnung oder irgendwie so, ne?
1: Ja.
0: Ach,
1: und dann musste er doch nachher, war er zum Glück so fett, dass er nachher irgendwie dann dieses Leck verstopfen konnte. Das war die Auflösung der Folge.
0: Da arbeite ich auch hin, auf jeden Fall.
1: Ja.
0: Bevor ich es vergesse, der hier noch.
2: Meine Fresse, bist du ein dummes Viech?
0: Ich möchte der jungen Spanierin mal unterstellen, dass das eine ziemlich dumme Aktion war.
1: Ja.
0: Ja.
1: Ich auch.
0: Ja.
1: War doof.
0: Da sind wir uns einig. Dumme Aktion.
1: Gut.
0: Apropos Blöd. Dumme Aktion.
1: Sind wir schon wieder bei Donald Trump?
0: Ich muss jetzt nochmal
1: lesen. Oder bei Friedrich Merz.
0: Nein, wir sind, ich kann nicht sagen, dass sie dumm ist, weil ich kenne sie nicht wirklich. Ich kenne sie nur vom Namen her und auch nur durch diesen Podcast, weil wir immer diese News hatten mit den AI-Nacktbildern. Aber es ist der größte Popstar aller Zeiten, Taylor Swift. So. Bis heute kenne ich kein einziges Lied von ihr, aber Taylor Swift ist irgendwie das größte Ding auf Erden. Und aus diesem Grund wird jetzt ein Stuhl verlost, oder ne, nicht verlost, sondern versteigert, auf den sie mal gesessen hat.
1: Schön. Das klingt irgendwie wieder so nach komischem Fetisch.
0: Ja, was ist, Football ist das. Die war mit ihrem Freund bei einem Football-Match, was irgendwie total historisch und groß und sonst was war, nämlich die New York Knicks gegen die Cleveland Cavaliers.
1: Ach, die.
0: Keine Ahnung. Und das ging irgendwie auch viral, weil die da so rumgekuschelt haben am Spielfeldrand. Also nicht die Knicks und die Cavaliers, sondern Taylor Swift und ihr Freund.
1: Das wäre wahrscheinlich interessanter gewesen.
0: Und irgendwer hat dann diesen Stuhl, auf dem sie da gesessen haben, abmontiert und verkauft den jetzt. Man kann immer noch mitbieten, selbst wenn dieser Podcast erschienen ist, hat man vielleicht noch die Chance, denn ein paar Tage läuft das noch. Aktuell, Zeit dieser Aufnahme ist das Gebot bei 6.500 Euro. Ich rede auch Blödsinn, weil die News kann tatsächlich schon älter sein aus diesem Monat. Wahrscheinlich ist es schon vorbei, es tut mir leid, aber vielleicht habt ihr ja noch Glück, ich weiß es nicht. Aktuelles Gebot von dieser News war $6,500 und man kann immer noch mitbieten, um den, den Stuhl, der von einem der weltweit größten Musikstars und einem 14-fachen Grammy-Preisträger während einer der meistbeachteten Spiele der NBA Playoffs 2026 besetzt wurde, ersteigern.
1: Da muss ich jetzt gucken, ob ich noch mitbieten kann.
0: Guck mal nach und falls nicht, für wie viel ist es weggegangen?
1: New York Times sells for $7,000.
0: $17,000.
1: Er ist weg. Er ist weg, Stand 15. Juni ist die News. Also da ist er dann weggegangen für 7.000 Euro.
0: 7.000 oder mehrere? 17?
1: Hast nee, 7.000.
0: Ach, 7.000. Ich habe gerade 17 verstanden.
1: Nee, 7.000.
0: 7.000, also kamen dann nur noch $500 drauf.
1: Den Stuhl von Ben Stiller haben sie auch versteigert. Der hat aber nur $732 eingebracht.
0: Oh, das finde ich ein bisschen traurig. Ich meine, der Mann war verrückt nach Mary.
1: Das stimmt.
0: Das ist auch schlimm, oder? Wenn du so ein Schauspieler bist, der 30 Jahre wirklich eine Karriere durchgezogen hat und viele Hits hatte. Und das Einzige, was einfällt, wenn man an ihn denkt, ist, dass er mal Wichse im Haar hatte.
1: Ne, er hatte ja keine Wichse.
0: Nee, sie
1: im
0: war
1: Haar.
0: Das, ne? Aber es war
1: sie
0: seine
1: war
0: Wichse.
1: Das, ja. Es war seine.
0: Er hatte die Wichse richtig. Am Ohr. So war das.
1: So. Das nämlich. Und wer hat das nicht schon mal gehabt? Das ist ja ganz normal.
0: Ja, das passiert auf das. Ob jetzt die eigene oder fremde, das ist immer dahingestellt.
1: Im Eifer des Gefechts.
0: Ich dachte, wir sollen nicht über dein Sexleben reden.
1: Ja. Wie gesagt, das geht immer noch ums Essen.
0: Ich will nicht wissen, was du dir ins Ohr schmierst beim Essen.
1: Das willst du wirklich nicht.
0: Apropos Wichse.
1: Ja. Schöne Überleitung schon mal, ja, finde ich gut.
0: Ja, also da bin ich auch selber gespannt, wo ich jetzt hinaus möchte.
1: Siehst du mal, da hättest du jetzt eigentlich das mit den wichsenden Vögeln machen müssen. Das wäre eine Überleitung
0: gewesen. Ich habe eine andere Überleitung, die auch ein bisschen was mit Tieren zu tun hat.
1: Mhm.
0: Lass mich aber nochmal revidieren. Ich sage nämlich nicht apropos Wichse, sondern apropos Wichser.
1: Der Wichser, ja.
0: Neues vom Wichser hatten wir schon. Lass das mal gut sein.
1: Das stimmt.
0: Schon wieder so ein Cheshire, Cambridgeshire. Die Grafschaft Cambridgeshire?
1: Meistens, also im Englischen ist es meistens einfach sh.
0: Cambridgeshire.
1: Könnte ich mir vorstellen. Aber
0: ich bin Deutsch, deswegen sage ich Cambridgeshire.
1: Im Englischen ist alles möglich, da kann es auch Cambridgeshire geschrieben werden und spricht sich aus Garmisch-Partenkirchen. Das ist auch möglich. Das ist im Englischen alles möglich. Bei englischen Ortsnamen, da garantiere ich für nichts.
0: Ach, wie schön war das auch, als man englische Orte eingedeutscht hat.
1: Ja.
0: Da hatten wir auch mal drüber geredet, ne?
1: Ja, ja, ja.
0: Ja. Das Einzige, was hängen geblieben ist, Kalifornien. Das sagt man ja teilweise heute noch. Alles andere ist
1: Kalifornien,
0: ja
1: Nordkarolinien. Karolinien, hat man auch gesagt.
0: Aber ich
1: aber das sind wir ja auch in Amerikanien.
0: Ich glaube, Florida und sowas, da gab es keine Eindeutschung. Ich glaube, das wurde einfach so übernommen.
1: Ich glaube, Florida ist zu... aber Pennsylvania war, glaube ich, Pennsylvanien. Also so wie Transylvanien, was ich auch cool finde.
0: Es ergibt aber Sinn. Transylvania, Pennsylvania.
1: Klar. Ja.
0: Washington.
1: Das wurde als Waschschinken eingedeutscht, das ist klar.
0: Waschschinken. Worauf wollte ich hinaus? In Cambridgeshire, ich lese es jetzt so, wie ich glaube, es zu heißen. Im Tierpark
1: ja.
0: Johnson Oldhurst in Oldhurst. Wer hätte das gedacht?
1: In Althorst, ja.
0: Ist etwas vorgefallen. Da hat sich nämlich jemand ein dreijähriges Kind geschnappt und ist einfach mal ins Krokodilgehege geworfen.
1: Die müssen auch von was leben.
0: Die Krönile jetzt.
1: Ja, meine, ja.
0: Ja, der Mann war wohl ein bisschen tüdelü, hat auch eine Betreuerin dabei gehabt, die hat aber nicht aufgepasst und dann hat er sich einfach das
1: Kind. Die hat sich aber nicht werfen lassen, deswegen musste er das Kind nehmen. Entschuldigung, ist eigentlich nicht lustig.
0: Das ist
1: eigentlich
0: keine lustige News, aber ich habe mehrere Theorien dazu, deswegen möchte ich das.
1: Ja.
0: Also, aber dem Kind ist nichts passiert. Also, das Kind lebt, es wurde nicht gefressen.
1: Dann ist es doch lustig.
0: Es hat Verletzungen erlitten durch den Wurf, nicht durch die Krokodile. Da die Besitzerin des Zoos oder irgendwie also ein hohes Tier, möchte ich fast sagen, also keine Giraffe, sondern
1: ja.
0: die Zoofrau ist hinterhergesprungen, hat das Kind gerettet, damit die Krokodile, die irgendwie schon auf Anmarsch waren, da nicht zu nahe kommen. Also das Kind hat schon Verletzungen erlitten durch den Wurf, durch den Aufprall, aber nicht durch die Krokodile.
1: Dann ist es doch lustig. Totes Kind nicht lustig, traumatisiertes Kind eingeschränkt lustig.
0: Lebensgefährlich,
1: nee?
0: Verletztes Kind. Wie ist es passiert? Fall oder
1: muss
0: Krokodil?
1: Muss man von Fall zu Fall abwägen. Oh Mann.
0: Schlimm ist das.
1: Man merkt, dass ich gerade über 7% bei 40 Grad im Schatten getrunken habe.
0: Also bei mir wird's auch nicht besser. Ich fühle mich, als wird's immer wärmer.
1: Ja.
0: Auf jeden Fall, dem Kind geht's gut. Soweit dazu. Das Gehege bleibt jetzt erstmal zu. Die Betreiber des Zoos haben gesagt, so erstmal jetzt abschließen und evaluieren was und so weiter. Aber eigentlich geht es als sehr sicher und man kann da auch nicht aus Versehen reinfallen. Also es war schon ein mutwilliges Vergehen, was da passiert ist. Und ich habe da mehrere Theorien zu. Ich glaube, einerseits könnte es sein, dass der junge Mann einfach ein Kind opfern wollte für den Regengott, weil es ist einfach scheiße warm im Moment.
1: Das könnte, ja, okay.
0: So.
1: Aber was will der Regengott mit einem toten Kind? Das ist ja auch immer so.
0: Weiß ich nicht, aber früher hat man doch Jungfrauen geopfert und
1: ja,
0: so.
1: Ja, aber also, was wollen denn diese Götter
0: eigentlich? Und heute eine Jungfrau in UK, also da muss man halt ein Kind nehmen.
1: Aber was wollen denn diese Götter immer mit toten Leuten? Das bringt doch nichts, oder?
0: Essen.
1: Also ich kann jetzt nur für mich sprechen. Ich als Gott. Nee, wenn ich Gott wäre. Wenn ich ein Gott wäre, nicht der Gott. Wenn ich ein Gott wäre. Also für mich müsste man keinen umbringen, da habe ich auch nichts von. Das ist jetzt, dass ich sage, okay, also ja, ob ihr den jetzt
0: außer du bist abmurkst halt,
1: oder nicht, das bringt das mir
0: kommt
1: ja
0: drauf
1: nichts.
0: An. Sagen wir jetzt mal, du bist der Gott, nicht ein Gott, sondern der Gott. Da kommt es drauf an, bist du der
1: Jehova, Jehova.
0: Dann kommt es halt drauf an, bist du der aus dem Neuen Testament oder aus dem Alten? Weil ich glaube, der Alte, dem würde das gefallen. Das ist
1: ja, der war ja eh so ein bisschen, der war ja ein bisschen schizophren. Das war ja sowieso diese Sache mit der Dreifaltigkeit, das ist ja alles so ein bisschen, naja gut.
0: Ja, aber Dreifaltigkeit ist ja auch wieder ein Neues Testament. Das ist ja der ganze Jesus-Kram.
1: Ich sag ja, da hat man eingesehen, dass der irgendwie schon so ein bisschen.
0: Das ist ja irgendwie, ne? Ein bisschen, also,
1: da ist irgendwie. So ganz eins ist der sich nicht.
0: Das ist, Margot Kling hat in den Känguru-Chroniken mal geschrieben, dass die Bibel nur dann keinen Sinn ergibt, wenn man davon ausgeht, dass Gott ein guter Mensch, also ein guter Kerl ist.
1: Ja,
0: sobald du den als Bösewicht siehst, ergibt das irgendwie alles Sinn, was da passiert.
1: Wie hieß das bei den Simpsons mal? Ein lustiges Handbuch für böse Streiche.
0: Ach ja. Ja, wie gesagt, also ich kann mir vorstellen, dass er einfach dem Regengott irgendwie geopfert werden sollte. Kann gut sein.
1: Ja.
0: Und dann wiederum gibt es ja im Internet die Theorie, der ich nicht zustimme, weil ich habe da eine andere persönliche Theorie. Aber im Internet gibt es ja die Theorie, dass 2016 der Punkt erreicht war, als die Welt zugrunde ging. Und das war, als Harambe erschossen wurde.
1: Ja, das ist natürlich.
0: Du erinnerst dich, Harambe oder ich weiß nicht, wie er ausgesprochen wird, war dieser Gorilla, wo auch das Kind in das Gorilla.
1: Ich glaube Harambe. Ja.
0: Wo das Kind in das Gorilla-Gehege gefallen ist. Oder gesprungen ist, oder ich bin mir gerade nicht mehr sicher. Und dann der Gorilla erschossen wurde, um das Kind zu retten. So. Und das war ja der Moment, wo viele meinen, dass das der Moment war, wo die Menschheit zugrunde ging. Ab da ging alles bergab. Ich persönlich glaube nicht. Ich glaube ja, dass der Tod von Robin Williams schuld daran ist. Der ist 2014 gestorben und seitdem geht die Welt bergab. Ich glaube, Robin Williams war der letzte Guardian der Welt. Als der gestorben ist, war es vorbei.
1: Das würde einiges erklären, finde ich. Ja, das ist eine gute Theorie.
0: Ist meine Theorie. Aber viele glauben an Harambe. Und ich glaube, dass der junge Mann hier, der das Kind zu den Krokodilen geworfen hat, vielleicht dachte, dass er den Untergang der Welt rückgängig machen könnte, wenn er noch ein Kind in ein Tiergehirn wirft. So, dass er Harambe wieder rückgängig machen kann, sozusagen. Das Ereignis. Ja. Ich meine, es ist ja auch 10 Jahre später, wir haben 2026, es ist genau 10 Jahre so. Nach Harambe. Und ich glaube, dass der sagte so, ich mache jetzt was, damit es wieder gut wird.
1: Ja. Ja, cool, eigentlich dann. Also dann von mir totaler Applaus, coole Aktion. Nee?
0: Nö, es wurde ja kein Krokodil erschossen. Aber vielleicht liegt das, vielleicht ist das ja auch. Also Harambe wurde ja erschossen, die Krokodile nicht.
1: Ja, aber die Krokodile können ja eigentlich wirklich am wenigsten dafür.
0: Weiß ja, was nicht, kann denn der Gorilla dafür?
1: Ja, der Gorilla ist schon, der ist ja menschenähnlicher, der wird schon irgendwie Schuld gehabt haben.
0: Vielleicht war das damals ja auch so eine Doppelopferung. Vielleicht wollte man den, weil er so menschenähnlich war, den Gorilla opfern.
1: Jetzt sind wir aber schon sehr im Verschwörungsmetier
0: unterwegs. Ich glaube
1: unterwegs.
0: Auch, wenn
1: kann
0: ich aufpasse,
1: sein?
0: Dann taucht das, was wir jetzt sagen, nächste Woche bei Telegram auf.
1: So, wir machen einfach selber direkt eine eigene Telegram-Gruppe. Das ist folgt uns jetzt auf Telegram in unserem Feed für die neuesten Wahrheiten, die wir verbreiten.
0: Dafür stehen mit unseren Namen Alexander so. Hildmann und André Naidu.
1: Wir schmeißen auch ein paar vegane Rezepte mit rein. Und dann könnt ihr noch ein bisschen Fleisch dabei machen, damit es was schmeckt.
0: Oh Gott, oh Gott, oh Gott. Das darfst du nicht sagen. Ne? Da verlieren wir gleich.
1: Da geht man zu weit, ne? Das geht dann wiederum
0: also,
1: nicht.
0: Also über lebensgefährlich verletzte Kinder scherzen,
1: ja.
0: In Ordnung.
1: Ja.
0: Fleischkonsum, oh, schwierig. Sehr, sehr schwierig.
1: Ja. Weißt du, was lustiger ist als ein totes Kind?
0: Otto Walkes.
1: Totes Kind im Clownskostüm.
0: Das wird tatsächlich lustig.
1: Ja, das ist.
0: Wenn du so reinkommst und stell dir vor, du kommst so nach Hause und dann siehst du den kleinen Kevin da, der halt so wirklich, also so richtig klassisch ist, mit roter Perücke, mit Clownsnase und so ganz bunten Anzug und so riesigen, lustigen Gummischuhen und so weiter. Du kommst rein und sagst, danke. Oh, er ist tot. Aber lustig.
1: Ja. Im ersten Moment ist es lustig.
0: Im
1: das
0: ersten
1: kann man
0: Moment
1: dann,
0: ist lustig, ja. Dann kommt so die Erkenntnis und dann denkst du, ja gut, könnte aber schlimmer sein. Ist schon lustig. So. Ich hätte jetzt auch zweigeteilt an der Säge finden können. Also dann lieber tot im Clownskostüm.
1: Ob wir nach der Folge noch Zuhörer haben?
0: Nur noch Clowns.
1: nur noch tote Clowns. Ja, okay.
0: Tote Clowns. Wie viele von den toten Kindern in Clownskostüm wohl in ein Auto passen? Weil Clowns passen ja so ganz viele in ein Auto. Zu viel, ne? Das war zu viel. Das war gerade viel zu viel.
1: Ich hab gerade Angst, ob das jetzt wirklich eine logistische Frage ist.
0: mein Kofferraum ist ja schon voll. Also nicht mit...
1: Ich frage nicht, womit.
0: Mit Clownskostüm.
1: Natürlich.
0: In denen noch Leute drin sind, aber das ist was anderes.
1: Okay.
0: Stell dir vor, irgendwie in 10 Jahren werde ich festgenommen, weil ich tatsächlich irgendwie Leute umgebracht habe und so weiter und du sitzt da und denkst, ich habe die Zeichen all die Jahre ignoriert. Er hat offen drüber gesprochen, es war direkt vor meiner Nase, aber ich wollte es einfach nicht glauben.
1: Also ganz ehrlich, wenn normalerweise hast du ja immer, irgendeiner ist so insgeheim ein Mörder, dann werden nachher die Bekannten befragt und sagen die, also wir haben von nichts gewusst, der war immer ganz normal. Wenn die mich nachher interviewen, dann werde ich sagen, so ja, eigentlich war es klar, der war schon immer so. Es wundert mich nicht, hätte man eigentlich drauf kommen müssen.
0: Aber es war mir halt auch egal.
1: da gibt's gefühlt 20 Jahre Material an Podcasts, die eigentlich wo alles nur darauf hingedeutet hat.
0: Haben Sie mal seine erste Hukas-Folge gehört? Also ich meine,
1: So.
0: Also, wäre ich der Raphael gewesen, hätte ich damals schon die Polizei gerufen.
1: So.
0: Aber aus anderen Gründen.
1: Ja.
0: Weil die Hitze tut uns nicht gut, habe ich das Gefühl.
1: Nee, das ist heute wirklich furchtbar.
0: Dann lass uns doch über schönere Dinge reden. Wir haben ja schon ausgiebig über Hobbyhorsing gesprochen.
1: Ja.
0: Du erinnerst dich, Hobbyhorsing ist Pferdereiten ohne Pferd.
1: Ja.
0: Kurz danach gab es Hobbydogging, das war Hunde an der Leine führen ohne Hund.
1: Ja. Das ist auch so ein bisschen. Was ist lustiger als Reiten? Reiten ohne Pferd.
0: Ja.
1: Ist lustiger.
0: Wenn du das sagst.
1: Nee?
0: Nö.
1: Ja. Nee? Okay.
0: Das Einzige, was mich am Pferd ja reizt, ist das Fleisch.
1: Ja, da geh zu Lidl. Kauf dir da so eine Lasagne.
0: Das werden die auch nicht mehr los, oder?
1: Nee, das hat sich eingebrannt. Also da müssen die irgendwann, das muss aus dem kollektiven Gedächtnis irgendwie über Generationen
0: in der DNA gespeichert.
1: Rausgebrütet werden, ja, ich glaube auch.
0: Das werden die nicht mehr los. Und ich bin ja immer noch derjenige, der sagt, seitdem sie das Pferdefleisch aus der Lasagne verbannt haben, schmeckt sie nicht mehr. Also
1: so.
0: Die hat früher deutlich würziger geschmeckt. Also.
1: So.
0: Naja, Hobbydogging, Hobbyhorsing, all das ist Schnee von gestern, denn jetzt gibt es etwas Neues.
1: Ja.
0: Denn eine Blaskapelle aus Zimmern unter der Burg.
1: Nein, ach da!
0: Ja. So heißt der Musikverein. Musikverein Zimmern unter der Burg. Aus den.
1: So bestimmt auch ein Ort.
0: Aus den Zollern Albkreis. Was was ein 450er Einwohnerdorf bei Schönberg ist. So, jetzt haben wir alles durch. Jetzt wissen wir alle, wo das liegt.
1: Das klingt alles komplett ausgedacht, finde ich.
0: Definitiv. Diese Marschkapelle hat sich etwas gedacht, und zwar nach Hobbyhorsing und Hobbydogging und so weiter. Machen sie jetzt Blasmusik komplett ohne Instrumente und nennen das Ganze tatsächlich irgendwie, wo stand das denn nochmal?
1: Es steht hier drin in dem, was du mir geschickt hast, es ist Hobby-Musik-Vereining.
0: Vereining. Es ist warm. Es ist
1: sehr warm, ja. Aber es ist auch lustig. Also das hast du schon, hast du was Gutes rausgesucht. Ah, ist sehr, sehr lustig.
0: Ich versuche jetzt nochmal zusammenzubekommen.
1: Ja.
0: Also die machen halt Musik ohne Musikinstrumente und laufen durchs Dorf und rufen dann dabei Ram-Dagada, Wusch-Wusch-Wusch und ähnliches.
1: So, also, oder?
0: Im Endeffekt,
1: ich könnte anfangen.
0: Ich
1: glaube, ich könnte anfangen.
0: Ja, du könntest auch ein gutes Reitpferd abgeben. Im Endeffekt.
1: So.
0: Ruhig, Brauner. Das war jetzt eher Goofy als Pferd, aber. Okay. Das war ich beim Orgasmus.
1: Nee, das war immer das Geräusch, wenn Goofy irgendwo runtergefallen ist. Dann, die hatten immer den gleichen Soundeffekt, den fand ich immer sehr cool.
0: Huhuhui. Aber genau, das mache ich auch, wenn ich komme.
1: Kommen wir später zu. Ich habe noch einen Song, der dazu passt. In unserer Top 3.
0: Okay.
1: Das sind auf jeden Fall Dinge, von denen ich gar nichts wissen will.
0: es kommt eine kühle Brise rein.
1: Oh.
0: Oh,
1: bei mir auch.
0: Oh, es kühlt. Stimmt. Es kann aber auch sein, dass ich einfach so schwitze, dass es sich langsam kühlt auf der Haut. Ich weiß das nicht. Auf jeden Fall bin ich der Meinung.
1: Bei mir ist lustigerweise, seit wir angefangen haben, diesen Podcast aufzuzeichnen, ist die Temperatur nur gestiegen. Und jetzt habe ich hier
0: 29,8.
1: Ja, ich habe mal mit 28,2 oder so angefangen, glaube ich. Es ist nur wärmer geworden
0: seitdem. Ich will nicht wissen, wie warm das hier jetzt gerade. Aber wie gesagt, ich spüre gerade eine kühle Brise von hinten, weil das Fenster offen ist. Also langsam wird es schöner.
1: Cool.
0: Ich bin der Meinung, das machen die, um sich lustig zu machen über die Hobbyhorser. Und was auch völlig gerechtfertigt ist, weil ich nach wie vor der Meinung bin, wer Hobbyhorsing macht, der macht das entweder sarkastisch oder weil er dumm ist. So, bleib ich dabei. Ich weiß, das ist eine Community, mit der darf man sich nicht anlegen. Die sind ähnlich wie Cosplayer angelegt. Das ist
1: aber du legst dich ja auch mit Hundebesitzern an. Und
0: ich leg mich mit an. Ich bleib dabei. Also tut mir leid, wenn erwachsene Menschen Stöckepferd reiten und damit über Tal und Wiesen springen und huhuhu dabei macht, dann ist dann ist für mich vorbei.
1: Ja gut. Wir haben uns auch schon mit der, ich glaube, vergleichsweise großen Gruppe von Leuten, die es nicht gut finden, wenn Kinder sterben, angelegt. Insofern, ich glaube, an diesem Punkt ist heute auch Feierabend. Da brauchen wir auch nichts mehr versuchen zu retten.
0: Ich möchte einen Disclaimer dazu hervorbringen.
1: Und jetzt kommt's.
0: Weder Alexander noch André finden es lustig, wenn Kinder sterben. Außer sie tragen Klaus-Kostüme.
1: Kommt ein bisschen auf die... Nein.
0: kommt auf die Umstände und aufs Kind an.
1: Kommt ein bisschen aufs Kind an. Ja.
0: Oder, es gibt Kinder, wo ich sage, nee.
1: Nein. Natürlich nicht.
0: Obwohl, Donald Trump als Kind? Hitler?
1: Darf man Hitler als Baby töten? Darf man Baby Hitler töten?
0: Das ist ja die ewige Zeitreise.
1: Das sind doch eigentlich die großen moralischen Fragen, die man sich stellen muss. Darf man Baby Hitler töten?
0: Jetzt stell dir vor, du hast eine Zeitreisemaschine.
1: Ja.
0: Wie förmlich, nicht eine Zeitmaschine, sondern eine Zeitreisemaschine.
1: Eine Zeitreisemaschine.
0: Fliegst zurück ins Jahr 1890er oder so ist der ja geboren.
1: Ja.
0: 89, glaube ich. Der ist genau 100 Jahre
1: 89.
0: Vor mir geboren.
1: Ja.
0: So, warum weiß ich sowas?
1: Das weiß ich tatsächlich auch. Ich weiß auch, dass der 20. April war.
0: Der 20. April, das weiß ich auch. Aber das ist eher bekannt als das Jahr.
1: Ja, stimmt.
0: Auf jeden Fall.
1: Ich weiß das aber auch, weil es halt auch ungefähr 100 Jahre vor mir war, insofern.
0: So, ja, aber also bei mir, ich habe mal gedacht, ach guck mal, 89 ja. Ist ja wie bei mir, nur eine andere Zeit davor. Auf jeden Fall.
1: Ja gut, ich bin am 2. April geboren, er ist am 20. April geboren. Da kommt man natürlich auch ins Grübeln, ob da nicht ein Zusammenhang besteht.
0: Er ist am 1. Mai gestorben, ich bin am 22. Mai geboren. Das ist halt...
1: So.
0: Vielleicht sind wir beide Hitler, wer weiß.
1: Ja.
0: Worauf wollte ich hinaus? So, jetzt stell dir vor, du hast eine Zeitmaschine. Reist zurück ins Jahr 89.
1: Ja. Eine Zeitreisemaschine, bitte.
0: Alter.
1: So viel Zeitreise muss sein.
0: Reist ins Jahr 1889.
1: Ich zeitreise ins Jahr, ja.
0: Hast Baby-Hitler vor dir. Und dann müsstest du halt wirklich einfach nur so, ne, so.
1: Ja.
0: So. Einfach mal, die Sache ist ja, wenn du das machst, wäre die Welt heute eine bessere oder ist die Welt heute eine bessere, weil wir die Scheiße durchgemacht haben und daraus gelernt haben? Das ist ja die große Krux an der Frage.
1: Oder würde sich vielleicht auch gar nichts verändern, weil einfach irgendein anderer Hansel an die Stelle treten würde. Vielleicht, Ich sag mal so, zieh ihm ein Clownskostüm an und ich mach's.
0: Das ist... Kriegen wir als Titel Hitler im Clownskostüm hin.
1: Baby-Hitler im Clownskostüm, bitte.
0: Baby-Hitler im Clownkostüm. So Baby-Hitler im Clownkostüm in einer Wiege und dahinter ist die Tür offen. Und da sieht man nur so eine Silhouette von so einem Mann, der irgendwie so einen Strick in der Hand hält oder so. Und daneben die TARDIS. Bing, Zeitreisemaschine.
1: Ja. Zeitreisemaschine, ja.
0: Kriegen wir das hin?
1: Bestimmt, ja. Gibt ja ein Bild von Baby Hitler.
0: Ich habe noch eine Frage.
1: Ja.
0: Dürfen wir das?
1: Nein. Wahrscheinlich nicht.
0: Machen wir es trotzdem.
1: Das könnte schon. Ja.
0: Ach ja.
1: Ich würde sagen, das überlegen wir uns morgen mit ungefähr 10 Grad weniger und 10 Promille weniger.
0: Oh Mann. Also, damit könnten wir ja die Menschheit retten unter Umständen, wenn wir das tun.
1: Ja.
0: Das ist jetzt die Überleitung. Weil in Felixdorf
1: warum ist denn heute alles in Österreich? Was ist denn da los?
0: Wurden kürzlich die
1: Baby
0: Behörden...
1: Baby Hitler ist auch in Österreich.
0: So.
1: Darf man das überhaupt? Da ist ja mal im Ausland. Das heißt, wenn ich jetzt als Deutscher, darf ich zeitreisetechnisch... Gibt es gibt es so rechtsstaatliche Grenzen quasi?
0: Naja, du musst ja zurückdenken, 1889 war Österreich ja noch zugehörig zu Deutschland.
1: Was? Ja.
0: In, okay. In meinem Deutschland, ja.
1: Das ist dann wohl so. Okay.
0: Hm? War Österreich nicht einfach nur ein Vorort von Bayern?
1: Ich glaube, Bayern ist der Vorort von Österreich, aber meinetwegen. Ich akzeptiere alles, was du mir sagst. Ich vertraue mir selbst heute nicht.
0: Ich mir auch nicht. Aber auf jeden Fall in Österreich wurde kürzlich die Polizei gerufen, weil eine gefährliche Giftschlange im Garten einer Familie herumstreunerte. Und die Giftschlange wurde dann auch unter Polizeieinsatz eingefangen und an ungefährlicher Stelle wieder ausgesetzt. Stellte sich aber dann heraus, es war einfach nur eine Ringelnatter. Also die ungefährlichste Schlange, die man sich vorstellen kann. Also es ist quasi, wenn wir bei Simpsons Anspielung bleiben, ist das quasi Flanders als Schlange.
1: Ja.
0: Deswegen.
1: Man hat sie dann aber ins Krokodilgehege geworfen und dann war alles gut.
0: Nein, der Schlange ist nichts passiert, aber es gab für den Einsatz Spott und Häme. Dafür, dass dafür extra die Polizei anreisen musste, nicht anreisen, anstiefeln musste.
1: Das Donutessen unterbrechen musste.
0: Was?
1: Das Donutessen unterbrechen musste die Polizei.
0: Ich hab Donald. Also Donald Duck habe ich verstanden. Also das Donutessen.
1: Hä? Das Donutessen.
0: Bekloppt.
1: I'm the best meal, I'm a tremendous meal.
0: Also ich meine, okay, wenn man eine Schlange sieht, dann bin ich auch erstmal so, oh, Vorsicht, eine Schlange.
1: Ja.
0: Aber wenn es eine Ringelnatter ist, das findet man auch relativ schnell heraus, oder?
1: Einfach gucken, ob die geringelt ist, dann so. Weiß man es ja, ne? So.
0: Es gibt ja Ringelnattern und dann gibt es noch Ringelschnattern. Das sind die, die nicht aufhören zu reden. Mhm. Ja, ich weiß, der war nicht gut. Es kann, ich werde heute, ich werde meinen Witzeschreiber heute feuern, also nach den toten Kindern und der Ringelschnatter wird es auch nicht mehr. Aber ich weiß nicht, ob das so viel schlimmer ist als Manta, aber keine Ahnung. Auf jeden Fall hier den
2: der
0: da.
2: Goldene Mimimi des Monats.
0: Mimimi jedes Monats an die Familie, die die Panik geschoben hat wegen Ringelschnattern. Ja. So, die Blasmusik hatten wir auch schon. Ich wurde ja letzte Woche von einer Freundin gefragt, ob ich am Wochenende mit auf die Kieler Woche komme.
1: Mhm.
0: Wo ich gesagt habe, Alter, bist du geistig behindert? 40 Grad am Samstag und du fragst, ob ich mit auf die Kieler Woche komme. Also Kieler Woche, für alle, die es nicht wissen, Kieler Woche...
1: Da riecht doch der Fisch besonders gut.
0: Ja. Das ist sehr rassistisch, wenn du glaubst, dass es da nur Fisch gibt, aber recht hat er.
1: Glaube ich.
0: Kieler Woche, für alle, die es nicht wissen, ist hier Kieler Woche, Traminer Woche sind so Segelregatten. Das ist halt an der Küste hier in den Häfen von Kiel und Travemünde. Also sind zwei verschiedene Events, die aber quasi dasselbe sind.
1: Ja. Das Interessante ist, was man wissen muss, ist, dass die Travemünder Woche natürlich in Kiel ist und die Kieler Woche in Travemünde. Muss man wissen. Wirkt jetzt erstmal ungewöhnlich, aber es ist so.
0: Das wäre lustig. Auf jeden Fall findet gerade die Kieler Woche statt, also gerade quasi ein großes Festival am Hafen. Und ich wurde gefragt, ob ich am Samstag, also den heißesten Tag der Woche, ob ich mitkomme, wo ich gesagt habe, also normalerweise sage ich ja schon Kieler Woche nein, danke. Und da habe ich gesagt, und da dachte ich halt so, also hast du ein Ding an? Also stimmt da irgendwas nicht bei dir? Ich gehe doch nicht bei 40 Grad auf die nach draußen und laufe am Hafen rum. 5 Minuten, ich wäre tot. Zieh mir ein Clownskostüm an, opfere mich den Krokodilen. Ja. Das ist so dasselbe Ergebnis.
1: So, ja.
0: Also sowas Bescheuertes. Ja. Auf jeden Fall findet gerade die Kieler Woche statt. Mhm. Und da gibt es halt auch Segelbootrennen. Und eines von den Segelbootrennen wurde jetzt kürzlich unterbrochen, weil da einfach mal ein U-Boot aufgetaucht ist.
1: Oha.
0: Oha. War aber irgendwie geplant, weil gehört auch irgendwie dazu, dass da halt auch andere Schiffe auftauchen, aber dass da halt einfach mal ein U-Boot mitten in den Segeltüren auftaucht, das war halt so nicht geplant. Aber es ist auch nichts passiert, also alles gut. Da kommt mir, also im heutigen politischen Klima, wenn plötzlich vor mir ein U-Boot auftauchen würde, dann würde ich auch Angst bekommen, glaube ich.
1: Ja, ja. Wir waren ja vor nicht allzu langer Zeit, waren wir in Norwegen, unter anderem in Kristiansand. Und da ist ein deutsches U-Boot plötzlich im Wasser aufgetaucht. Das war aber wohl eine Übung.
0: Okay. Ist das nach Hans Christian Andersen benannt, der Ort?
1: Ja, auf jeden Fall. 110.000%ig.
0: Kann ich mir gut vorstellen. Die haben ja sonst nichts Ideen. Die haben das eine Lied über sich. Du weißt schon.
1: Ja. Hell. Ja.
0: Und auf der anderen Seite haben sie Hans Christian Andersen.
1: Ja.
0: Sonst haben die nix.
1: Schade eigentlich.
0: Glaubst du? Auf jeden Fall ist es nichts passiert. Das U-Boot durfte weiter vor sich hin U-Booten und alles ist gut. Niemand kam zu Schaden, keiner hatte ein Clownskostüm an, alles gut.
1: Weißt du's, ob nicht irgendjemand in diesem U-Boot ein Clownskostüm anhatte?
0: Ich war dabei.
1: Ja.
0: Ich war das U-Boot.
1: Das muss das Boot abkönnen.
0: Frag nicht, was die Teleskopstange war in dieser Metapher. Da gibt's auch. Kennst du das, dass du in deiner Kindheit Witze erzählt hast, von denen du dachtest, dass sie lustig sind? Und wenn du heute drüber nachdenkst, dann denkst du, meine Güte, war das eine rassistische Kackscheiße?
1: Ja, nicht unbedingt in der Kindheit, aber...
0: ich erinnere mich an einen Witz, den ich auch selber gar nicht so groß verstanden habe, weil ich mich noch nicht so mit Hitler und Zweiter Weltkrieg und so weiter auseinandergesetzt. Also ich war sehr, sehr jung.
1: Ja.
0: Man hat es einfach aufgegriffen, oder ich weiß nicht, wo ich ihn her hatte, den Witz. Aber ich habe ihn aufgegriffen irgendwo und die Leute haben drüber gelacht. Deswegen dachte ich, das ist lustig und habe ihn dann auch erzählt.
1: Ja.
0: Und heute denke ich halt zurück und denke so, Alter, Kinder sind auch echt dumm, ne? Das war der Witz mit, ich kriege das nicht mehr ganz zusammen, aber verschiedene Nationen treffen sich und vergleichen ihre U-Boote und das U-Boot von den...
1: unser U-Boot hält so lange oder kann so viel tanken.
0: Hält ein Jahr ohne auftauchen zu müssen.
1: Mit einer Tankfüllung so viel. Ja,
0: 10
1: genau,
0: Jahre ohne auftauchen zu müssen. Und dann auf einmal taucht ein deutsches U-Boot auf und da kommt einer raus und sagt, Herr Hitler, haben wir den Krieg schon gewonnen oder irgendwie sowas.
1: Ja, einmal volltanken, irgendwie sowas. Ja.
0: Ich weiß nicht mehr genau, aber ich weiß, dass ich diesen Witz sehr oft als Kind erzählt habe, ohne ihn groß verstanden zu haben. Und das kam mir vor ein paar Tagen wieder in den Sinn, wo ich so dachte, Alter, warum hast du als Kind sowas erzählt? Und das ist einfach nur die Erklärung, weil ich das aufgeschnappt habe, dass als der mal erzählt wurde, dass andere drüber gelacht haben. Aber es wäre heute halt so gar nicht mehr mein Humor.
1: Manchmal lacht man über Dinge, wo einem einfach gesagt wird, die sind lustig. Das ist ja auch, glaube ich, das Konzept dieses Podcastes.
0: Man glaubt ja auch denn, dass es lustig ist, ne?
1: Ja, also. Ja. Aber es ist auch ein bisschen das Konzept dieses Podcastes. Die Leute, die lachen, glaube ich, hier beim Zuhören auch nur, weil sie denken, das wäre lustig, weil ihnen das gesagt worden ist. Von uns.
0: Ja. Vor allem lachen wir darüber, weil wir denken, das ist lustig. Sonst lacht eigentlich keiner, aber.
1: Ich lache eigentlich nur, um das zu überspielen, dass mir das alles sehr unangenehm ist.
0: War das jetzt ein Überspiellachen?
1: Ja.
0: Okay.
1: Definitiv, ja.
0: Verstehe. Dinge, die ich zum Lachen finde.
1: Ja.
0: In Dänemark wurde eine CO2-Steuer auf Kühe eingeführt.
1: So, da sind wir doch mal an der richtigen. Ja.
0: Vom Prinzip her jetzt nichts Schlechtes, weil die Bauern, die Viehhirten müssen halt jetzt... eine CO2-Steuer für das ausgestoßene Methan ihrer Kühe abgeben. Und das ist gar nicht so wenig. Ab 2030 sollen das irgendwie umgerechnet 40 Euro sein und ab 2035 tatsächlich sogar 100 Euro pro Tonne CO2-Äquivalent. Ist ja im Prinzip was Gutes, weil das soll der Umwelt zugutekommen und so weiter. Ich stelle mir das nur unheimlich schwer vor, weil das ja auch irgendwie an den Kunden abgegeben wird. So. Und das ist ja auch die Befürchtung, Pilotprogramm und so weiter, und wenn Europa nachzieht und so weiter. Ich glaube, in Deutschland kannst du das nicht machen.
1: Ja, wo kommen wir denn da hin? Also, ich finde das natürlich total super, dass man Landwirte unfassbar besteuert, aber ich möchte trotzdem gerne weiterhin bei Lidl für 2 Euro Kilopreis irgendwie einen Rinderburger kaufen können.
0: Und wenn er mit Pferd gestreckt ist, ist absolut
1: so gerechtfertigt. Am liebsten, weil dann ist er würziger, das hatten wir eben schon.
0: Ich habe eine andere Frage.
1: Ja.
0: Können wir nicht einfach Kühe züchten, die nicht pupsen?
1: Die nicht atmen.
0: Ja, sowas gibt's ja schon, Fleisch, Zellzucht, irgendwie sowas.
1: Ich wollte gerade sagen, so Sachen gibt's ja schon, dass man irgendwie so im Labor einfach Fleischzellen zurecht klont. Dass man im Labor einfach so Fleischzellen in der Petrischale.
0: Also es war jetzt, ich habe schon beim ersten Mal gehört, es war nicht abgehakt, ich wollte nur noch einmal hören, wie du Labor sagst.
1: Labor.
0: Da schießt mir direkt die Milch ein.
1: Laboratorium. So. So, jetzt reicht's.
0: Komm, lass uns in den Vogelkäfig gehen. Was wollte ich sagen? Nee, in Deutschland ist das nicht möglich. Außer wir erfinden eine Kuh, die nicht pupst. Eine pupslose Kuh.
1: Ich bin für, ich finde, es sollte, für jedes Lebewesen sollte ein Recht aufs Pupsen bestehen.
0: Außer für Kühe. Ich finde, das Recht auf Pupsen gibt es nur für Tiere, die dadurch nicht den Klimawandel vorantreiben. Oder Lebewesen.
1: Ja, aber kannst du nachweisen, dass du, wenn du jetzt mal richtig einen durchsausen lässt, dass du damit nicht, weiß nicht, dich doch einen gewissen Beitrag dazu
0: leistest? Ich möchte mich gerne aus dieser Formel herausnehmen.
1: So, ja, siehste.
0: Man muss ja nicht mit Einzelfällen jetzt aufwarten. Also wenn man mich halt in die Gleichung mit einbezieht, dann ziehe ich halt alle mit runter, egal in welche Richtung es gehen soll. Deswegen.
1: Okay.
0: Das ist wirklich eine schlechte Idee.
1: Ja, okay. Also Kühe verbieten. Hab's schon verstanden.
0: Ich bin dafür. Also Kühe sind halt so ungesund für die Umwelt, ich bin dafür, wir essen die einfach.
1: Ja. Man sollte da mal eine Studie machen. Also wenn wir jetzt einfach alle Kühe töten, die wir haben, und das dann einfrieren, wie lange hält das?
0: Ganz ehrlich?
1: Ist das jetzt noch?
0: Ganz ehrlich? Ich sag's dir. Eine Woche.
1: Ja, okay. Ich hatte jetzt gehofft, dass du sagst, okay, es ist irgendwie so, das verschiebt einfach das Problem in die nachfolgende Generation. Das wäre mir recht. Damit kann ich leben.
0: Nee. Ich glaube, selbst wenn wir das noch mit Wasserbüffel, Elefant und Krokodil strecken, das Fleisch, selbst dann kommen wir nicht über einen Monat hinaus. Und
1: selbst wenn wir die Krokodile vorher noch mit Kindern gefüttert haben, damit die richtig dick geworden sind.
0: Stell dir mal so ein Krokodil vor, was irgendwie nur noch so zwei Clownschuhe aus dem Mund. So riesengroß. So Gummischuhe.
1: Ich finde, wir brauchen eigentlich Baby Hitler im Clownskostüm und ein Krokodil auf dem Titelbild.
0: Ja, das Krokodil mit dem Strick, was in der Tür steht und sagt.
1: Ja, so. Ja, ja. Ja, ein zeitreisendes Krokodil. Ein zeitreisendes Krokodil.
0: Das zeitreisende Krokodil mit dem Auftrag, Baby Hitler zu töten. Im Clownskostüm.
1: Ja. Perfekt.
0: Aber wer
1: das Krokodil aber auch im Clownskostüm.
0: Jetzt wirst du ja albern. Nee.
1: Keine Ahnung, ich weiß nicht, wo das herkommt.
0: Hast du einen Clowns-Fetisch?
1: Bisschen, muss ich sagen. Also diese voluminösen roten Nasen, das gibt mir schon ein bisschen was, muss ich zugeben.
0: Wenn du dir einen von der Palme wedest, machst du auch nicht hier YouPorn an, sondern den letzten Red Nose Day.
1: So.
0: Wenn er die Beiträge mit den behinderten Kindern für die Geld gespendet werden soll. Oh Gott.
1: Also ich verwette ja meinen verbliebenen Hoden darauf, dass es auf YouPorn auch Clowns-Pornos gibt.
0: Ein Freund einer Freundin hat mal gesagt, ja. Ich kann nicht mehr. Mir wird so warm.
1: Schade.
0: Auf jeden Fall. Mein lieber Alex.
1: Ja.
0: Schließen wir die News ab mit einer einzigen News, die ich noch über habe.
1: Oha, jetzt kommt's.
0: Und wir gehen nochmal zu Fußball-WM über.
1: Oh nö.
0: Weil Bei der aktuellen Fußball-WM ist das so, dass die an Stadien stattfinden und so weiter, die auch selber schon gesponsert sind. Beispielsweise gibt es ein Stadion, ein Mercedes-Benz-Stadion irgendwo in Amerika, wo gespielt wird. Aber Mercedes-Benz ist gar kein Sponsor von der FIFA. Und das endet darin, dass bei der Fernsehübertragung alles abgeklebt wird, wo ich habe gerade eine Motte gefangen mit der Hand. Nee, habe ich nicht. Ich versuche es, aber ich kriege es nicht hin. Nein.
1: Hallo, bleiben wir beim Thema Stadion.
0: Ob ich ADHS habe? Nein. Dass tatsächlich alle Sachen abgeklebt werden, die von Herstellern sind, die nicht die FIFA sponsoren. Und das sogar, wenn es in der Mercedes-Benz-Arena stattfindet, ohne dass Mercedes-Benz die FIFA sponsort. Was sehr lustig ist, weil das geht so weit, dass sie tatsächlich sogar von kleinen Ketchup-Packungen den Hersteller mit schwarzem Tape überkleben und so weiter, damit niemand weiß, dass es Heinz war, der da verkauft wird.
1: Stell dir mal vor, du musst den Scheißjob machen.
0: Es wurden in einem Stadion 60.000 Sitze im Stadion Santa Clara überklebt, weil da halt auf jeden Sitz ein Sponsor drauf stand, der aber nicht Sponsor von der FIFA war.
1: Und jetzt stell dir mal vor, das wäre wie bei so Autoteilen, weißt du, wenn das schon Mercedes-Benz-Stadion ist, wo dann, wenn du so ein Autoteil hast, dann steht ja auch irgendwie nochmal so auf jedem Einzelteil, was du so im Auto verbaut hast, ist ja auch nochmal so klein, weiß nicht, VW-Logo oder sowas drauf. Stell dir vor, dann hast du so einen Sitz, der besteht irgendwie aus, weiß ich nicht, 50 Einzelteilen noch irgendwie, wenn du jede Schraube mitzählst und da ist überall noch das Logo drauf und muss abgeklebt werden.
0: Naja, es geht ja um das sichtbare Logo, was man im Fernsehen oder als Zuschauer wohl auch sieht, weil sonst warum Ketchup?
1: Wir haben doch mittlerweile, was weiß ich, 8K und da kannst du jede Mutter kannst du dann noch erkennen. Also nicht nur die Mutter, die oben auf dem Sitz sitzt, sondern auch die Mutter unten an der Schraube.
0: Nicht nur Taylor Swift, sondern auch
1: So. Dann stell dir mal vor, jemand ersteigert das dann nachher und dann kommt's raus.
0: Das Lustige ist, dass es tatsächlich auch vor den Spielern nicht Halt macht, weil unser deutscher Nationalspieler Jermaine Musiala musste das Logo seiner Kopfhörer tatsächlich mit weißem Klebeband abkleben. Da wird keiner wissen, dass er da, weiß ich, Velcro-Kopfhörer hat.
1: Stell dir mal vor, da kommt jemand hin und heißt Benz. Dann muss der auch sofort geschwärzt werden.
0: Der kriegt einfach einen Pappkarton übergezogen und fertig.
1: Ja. Wird geteert und gefedert vielleicht. Ja.
0: Das ist alles ein bisschen überzogen, wenn du mich fragst. Es gibt aber auch viele, die das ausnutzen, die dann einfach Werbung damit machen, nicht Werbung zu machen und das dann halt einfach statt, also es gibt Kleidungshersteller, die statt WM dann einfach Fußballsommer oder sowas schreiben und ähnliches. Das ist vielleicht gar nicht so schlecht. Kann man vielleicht Geld mitmachen, wer weiß. Auf jeden Fall ist die FIFA schon seit Jahren für dieses Vergehen ziemlich in Verruch. Ich weiß es nicht. Es wird auf jeden Fall gesagt, dass es viel mehr Aufmerksamkeit auf das zieht, was darunter ist, als wenn es einfach nur so zu sehen gewesen wäre. Also wenn du von der Coca-Cola-Flasche das Coca-Cola abbindest, dann weißt du ja trotzdem, dass es Coca-Cola ist und du guckst halt hin, weil du denkst, was machen die denn da? Was machen die mit der Cola-Flasche? Zack, hast du Cola im Kopf. So.
1: Weißt du, was ich lustig finde?
0: Na?
1: Dass das alles darauf zurückgeht, dass irgendwann mal irgendwo Typen auf einer Wiese gestanden haben und haben gesagt so, oh, guck mal, ich habe hier einen Ball, lass mal treten. Und jetzt hast du solche Probleme.
0: Ja, das waren ja, wo wir heute in der biblischen Sendung sind, waren ja Kain und Abel, die da standen auf der Wiese. Und Kain wollte...
1: Auf der Insel. Das wissen natürlich die wenigsten, aber die Menschheit hat ja quasi hier auf der Insel angefangen.
0: Ja.
1: Da war schon Kain und Abel unterwegs.
0: Und das ist ja die Geschichte, die wir kennen aus der Bibel, ist ja nur die gekürzte Fassung. Weil da wissen wir ja, die standen da und Kain hat den Abel dann einfach erstochen, ne? So sein Bruder. Aber in Wirklichkeit ist das so, dass der Kain Fußball spielen wollte. Der hat das Fußballspiel nämlich erfunden.
1: Ja.
0: Aber Abel hat das nicht verstanden. Und hat die ganze Zeit immer daneben getreten. Der ist so doof, der hat nie den Ball getroffen, der hat immer daneben getreten. Und dann hat Kain gesagt, so jetzt reiz aber und hat ihn abgestochen.
1: Ja.
0: Aber weil die Bibel nicht von der FIFA gesponsert wird, haben sie den Ball mit dem Fußball rausgestrichen und deswegen wird er jetzt nur noch abgestochen. So!
1: Ja.
0: Frag Theologe Dr. André McFliege.
1: Ich frage den Herrn Theologen, hat kein Abel nicht eigentlich erschlagen statt erstochen?
0: Stimmt, mit einem Stein, ne? Nein, das ist das ist aus der Kinderbibel. Die Erwachsenenbibel hat er ihn erstochen.
1: Okay.
0: Mit seinem Penis.
1: Ja, in der 18-Plus-Bibel hat er ihn mit der Kettensäge so zerteilt.
0: Ja, und in der Michael Bay-Verfilmung hat er einen Bazooka.
1: Ja. Da eigentlich das Gleiche, nur sehr viel mehr Explosionen.
0: Da hat er wieder erschlagen, aber dann ist es explodiert.
1: Ja. Ja, das war dann so ein Feuerstein. Der hat dann Funken geschlagen und dann kam es zur Explosion.
0: Herbert Feuerstein war auch dabei. Ja gut, der ist alt geworden. Der kann schon mal in der Bibel dabei gewesen sein. Das ist ja.
1: Thema, kein hätte Abel mit Herbert Feuerstein erschlagen. Das wäre...
0: Ich hab jetzt irgendwie im Kopf, dass er mit Feuerstein Abel ist und Harald Schmidt kein.
1: Das ist auch irgendwie ein Bild, was erschreckend gut passt.
0: Ja, irgendwie.
1: Ja.
0: Und Manuel Andrack steht daneben als Moses und denkt sich nur, Alter. Und macht sich ein Bier auf.
1: Ich hätte gerne mal die komplette Bibel verfilmt mit Herbert Feuerstein und
0: Harald Schmidt.
1: Und Harald Schmidt gesehen. Das wäre, glaube ich, gut geworden.
0: Gut.
1: Schade.
0: Oder,
1: der Zug ist so abgefahren.
0: Oder natürlich mit Cheech Marin, Thomas Gottschalk, David Hasselhoff und die Blonde aus Last Crusade.
1: Genau.
0: Die Anspielung versteht keiner.
1: Das ist richtig, ja.
0: Aber...
1: Das lassen wir auch so.
0: Das lassen wir so, das erklären wir auch nicht. Ihr könnt es googeln. Ich glaube, wenn ihr David Hasselhoff und Thomas Gottschalk googelt, dann wisst ihr genau, was wir meinen.
1: Ja.
0: So, eine Sache noch.
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1: Oh.
0: Die FIFA klebt alle Logos von Leuten ab, die sie sponsern. Deswegen ist die gute Tat des Monats, wenn ihr ein FIFA-Logo seht, einfach mal abkleben.
1: Abkleben. Ja. Das finde ich gut.
0: Das ist, einfach mal eine Rolle Panzertape oder so schwarzes Klebeband oder so dabei. Wenn ihr irgendwas von der FIFA seht, abkleben.
1: Ja.
0: Ich,
1: absolut richtig.
0: Ich möchte es noch erweitern, einfach weil ich es lustig finde, wenn ihr Axel Schulz seht, einfach mal den Fackelmann-Schriftzug abkleben. Obwohl der macht ja
1: hat
0: nicht. Macht ja nicht mehr.
1: Hat nichts mit der FIFA zu tun, aber wäre lustig.
0: Aber wäre lustig, ja. Aber ich habe letztens, weil ich alle paar Jahre mal gucke, ob Axel Schulz noch Werbung für Fackelmann macht, macht er nicht mehr. Die haben ihn gefeuert.
1: Oh!
0: Der trägt zwar immer noch Mütze, macht jetzt aber Werbung für seine eigene Website drauf.
1: Hm.
0: Wo man, keine Ahnung, T-Shirts
1: und Fackelmann-Produkte kaufen kann.
0: Fackelmann-Produkte kaufen kann. Er ist jetzt
1: Fackelmann-Mützen kaufen kann.
0: Er ist jetzt Fackelmann-Mützenvertreter. Er geht da von Tür zu Tür. So wie die Avon-Leute oder diese Tupper-Leute geht er, oder von Vorwerk hier mit den Staubsaugern und so weiter, geht er von Tür zu Tür und verkauft Fackelmann-Mützen.
1: Das wäre lustig. Seine Website ist einfach, dann hat er jetzt hier draufstehen, fackelmannmützen24.de. Und da kannst du dann die Mütze kaufen, die er vorher getragen hat. Das wäre gut.
0: Kriegen wir das hin? Das ist das Krokodil. eine Fackelmannmütze24.de Mütze trägt.
1: Das machen wir. Ich gucke direkt mal, ob die Domain noch frei ist.
0: Nein, also wenn ihr FIFA seht, einfach mal abkleben. So.
1: Ja. So. Und jetzt mal.
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0: Ja, da hast du jetzt nicht mitgerechnet, ne?
1: Das ist richtig.
0: So. Wir sind nämlich bei der Top 3 an diesem Abend angelangt. Und es ist eine Top 3, auf die ich mich im Vorfeld sehr gefreut habe, weil es endlich mal ein Thema ist, was für mich ist, weil es tatsächlich um meine Lieblingsband geht. Die Doktoren.
1: Ja.
0: Es gibt bestimmt eine Coverband von den Ärzten, die sich Die Doktoren nennt.
1: Bin mir
0: ziemlich sicher. Und dann beim Liste erstellen habe ich gemerkt, dass es mir sehr, sehr schwer fällt, weil ich viel zu viel für die Bestliste und viel zu wenig für die Worstliste habe, weil es bei einer Lieblingsband halt schwierig ist, zu sagen, nee, das Lied ist scheiße. So.
1: Es ist aber auch bei einer Band, mit der du nicht so viel zu tun hast, schwierig. Ich habe nämlich trotzdem, außer den tatsächlich ein Dreien auch keine knapp vorbei bei den Worst gefunden. Insofern.
0: Okay, ein paar knapp vorbei habe ich, aber deutlich weniger als bei den Best. Und ich muss dazu sagen, bei den Best habe ich sehr, sehr, sehr, sehr, sehr viele rausgeschmissen. Weil ich hatte mir zuerst, ich bin alle Alben einmal durchgegangen und habe mir dann alle Lieder rausgenommen, die ich besonders gut und besonders schlecht fand. Und dann habe ich aber so eine Liste gehabt, dass ich zwei Drittel davon rausschmeißen musste. Also es gibt sehr, sehr, sehr viel mehr Lieder, die ich gerne drin gehabt hätte, wo es einfach viel zu lang geworden wäre. Und deswegen wundert euch nicht, wenn ihr sagt, warum ist denn das nicht drin und warum ist nicht das nicht drin? Dann heißt das nicht, dass ich es nicht mag oder so, sondern heißt es vor

0: etwas Punk ist, dann ist das die Tagesthemen quasi anzumoderieren und zu
1: So.
0: sagen, hier ist Ingo Zamperoni.
1: Hier ist das erste deutsche Fernsehen mit den Tagesthemen.
0: Du
1: das
0: bist erste deutsche
1: unrockbar!
0: Fernsehen.
1: Was?
0: Sie haben ja gesagt, hier ist das erste deutsche
1: Das erste deutsche Fernsehen, ganz genau.
0: Das wiederum war ja noch ganz lustig, aber ich fand den Auftritt irgendwie, nee.
1: Ach, ich
0: Ich
1: fand's
0: fand das
1: lustig.
0: nicht so gut. Ich fand das nicht so gut. Nee, nee.
1: Weißt du, was
0: Nee.
1: ich nicht so gut fand?
0: Na?
1: Mein Platz 3 ist wieder ein Cover. Und wir haben vorhin schon
0: Oh.
1: drüber gesprochen, ich habe sogar schon angesungen.
0: Okay.
1: Die Ärzte haben nämlich in einem ihrer ersten Alben Roland Kaiser gecovert mit Jenseits von
0: Oha.
1: Eden.
0: Oha.
1: Wenn selbst ein Kind nicht mehr lacht wie ein Kind. Haben sie ganz unironisch, also nicht mal den Text verändert, nicht mal irgendwie aus Kind Rind gemacht oder sowas, nein.
0: Aber das ist doch nicht Roland Kaiser, oder?
1: Doch, das ist Roland Kaiser. Dann sind wir jenseits von Eden.
0: Das ist doch Nino De
1: Ist
0: Angelo.
1: das Nino
0: Guck
1: De
0: gerade nochmal nach.
1: Angelo?
0: Jenseits von Eden? Das Original? Ja. Das komponiert von Drafi Deutscher.
1: Oha, der Marmorstein und Eisen bricht. Das ist von Nino De Angelo. Das macht
0: Aber das
1: nichts,
0: macht sich besser.
1: das ist trotzdem ein schlechtes Cover. Also fand ich nicht gut. Dein Platz 2.
0: Mein Platz 2 ist eigentlich eine ganze Reihe von Liedern. Bist du bereit?
1: Also du hast keine knapp vorbei, aber du hast mehrere Platz 2.
0: Ja, weil die für mich alle irgendwie mehr oder weniger gleichwertig sind und aus demselben Grund da in der Liste sind.
1: Ich bin
0: Wenn
1: gespannt.
0: das für den Herrn genehm ist.
1: Ja,
0: Ich habe da
1: also.
0: jetzt also die Dinger, die eigentlich nur so einen Schockwert haben und eigentlich nur deswegen da sind, weil sie irgendwie, glaube ich, einen Aufschrei produzieren
1: Lass
0: sollten.
1: mich raten.
0: Ja?
1: Geschwisterliebe?
0: Ja?
1: Die fette Elke?
0: Ja.
1: Was fällt mir noch ein? Sweet Sweet Gwendoline?
0: Nee, ich habe da noch Claudia hat einen Schäferhund
1: Ja,
0: mit
1: gut,
0: drin.
1: okay.
0: Ja, das trifft mich, also das funktioniert bei mir aus zwei Gründen nicht, weil es zum einen nicht meinen Humor trifft und zum anderen mich aber auch nicht schockiert. Es funktioniert halt leider auf keiner Ebene bei mir.
1: Na gut, wenn man so wie du als Welpe aufgezogen wurde, dann hat man auch einen ganz anderen Blick auf die Claudia.
0: Das stimmt. Wobei die Elke aber zumindest ein ganz cooles Riff hat. Das kann ich noch anerkennen, aber ich mag den Song trotzdem nicht.
1: Nee, Elke ist ja auch ein Lied, was sie heute nicht mehr spielen.
0: Ja.
1: Ist halt auch einfach nicht gut gealtert textlich. Wir sind halt
0: Ja.
1: eine andere Zivilisation als noch vor 30 Jahren.
0: Ich glaube, sie distanzieren sich auch von den anderen beiden, also auch vom
1: Geschwisterliebe
0: Schäferhund und von
1: spielen sie noch,
0: Geschwisterliebe.
1: aber mit anderem Text.
0: Okay.
1: Das,
0: Ja, okay, ja.
1: also da haben sie, da spielen sie jetzt
0: Aber
1: irgendwas anderes, keine Ahnung, Gartenliebe oder irgendwie sowas.
0: ja.
1: Was war das andere? Was hast du noch? Claudia haben sie, glaube ich, noch nie live gespielt, außer jetzt bei Nach uns die
0: Ja.
1: Sintflut oder sowas.
0: Ja. Ich glaube, auch da geben sie mittlerweile zu, ja, das war halt irgendwie, wir waren jung und wollten provozieren.
1: Ja, gut. Aber das finde ich. Ich finde, Claudia hat einen Schäferhund, geht noch als Satire durch, weil da ja irgendwie niemand wirklich beleidigt wird. Das ist ja irgendwie so, aber bei den anderen Sachen ist es ja schon irgendwie, sind es ja Strafen. Ja gut, Sodomie ist auch Strafen. Keine Ahnung.
0: Also ich finde, ich würde dann eher noch sagen, dass dann die Elke noch mal ein bisschen anders ist als der Schäferhund und die Geschwisterliebe. Ich finde, die gehen dann, wobei die von der Tonalität ein bisschen anders sind, aber die gehen so thematisch irgendwie in eine ähnliche Richtung von sexueller Perversion.
1: Ich hatte überlegt, ob ich Helmut K. noch mit reinnehme. Hannelores Tag ist grau, denn Helmut Kohl schlägt
0: Okay.
1: seine Frau.
0: Ja, okay. Da muss ich schon wieder lachen, das ist auch wieder nicht gut.
1: Das ist aber lustig.
0: Nein,
1: Stell dir mal den
0: ist
1: Dicken
0: nicht,
1: vor,
0: ist
1: der da
0: nicht.
1: steht und sagt so,
0: Aber
1: Hannelore.
0: das ist tatsächlich eine Form der Provokation, die ich schon wieder lustiger finde. Ich kann nicht mal genau sagen, warum.
1: Ach ja. Naja, dann kommen wir zu meinem Platz 2. Und das ist ein Lied, was auch kaum einer kennt. Das ist Auf die Bestie der Menschengestalt. Tatsächlich mein Lieblingsärztealbum. Aber wahrscheinlich auch, weil es mein erstes war, mit dem ich Berührung hatte mit den Ärzten. Und das ist das Lied Die Allerschürfste. Und es ist stilistisch ein total blödes Lied. Und der Refrain ist: Du denkst, du bist die Allerschürfste für mich. Bist ja aber nicht. Ich find dir widerlich. denkst, dir findet

0: wirklich jeder hier, ja, ist aber nicht so, ganz im Gegenteil. Und, also,
1: okay. Ein
0: doofes Lied, mag ich nicht.
1: Ja, okay.
0: Ja, dann kriegst du einen Wirbel des Trommels und du sagst mir, was dein Platz 1 ja. ist.
1: Mein Platz 1 ist, und da werde ich mir jetzt bestimmt wieder Feinde mitmachen, Westerland. Den finde ich so durchgenudelt, dass der mir einfach auf den Sack geht. Der wird irgendwo gespielt auf irgendeiner scheiß Dorfdisco und ich denke nur, oh nee, komm. Oh,
0: ich weiß, die Ärzte hassen, die Ärzte hassen ja Männer sind Schweine. Das haben sie auch 20 Jahre nicht gespielt, ja. Weil die gesagt haben, dass sie mit so einem Ding Nummer 1 sind, dass das ihr erfolgreichstes Lied wird, was einfach nur so ein Popsong war, den sie selber gar nicht so wirklich mochten.
1: Ja.
0: Da haben sie sich halt geweigert, den über viele Jahre zu spielen. Ich persönlich finde ja, dass Westerland tatsächlich die schlimmere Hymne ist, weil die wirklich die Dorfdisco-Hymne ist.
1: Ja.
0: Ja. Aber ich mag Westerland.
1: Nee, ich nicht. Also ich bin, das habe ich glaube ich auch schon zu oft in so einem Dorfdisco-Kontext gehört, dass ich gedacht habe, oh nee, oh. Da grölen sogar die Nazis mit. Das ist halt, und da habe ich keinen Bock drauf. Ja, es ist wirklich so.
0: Ja.
1: Es tut mir leid. Da ist das Publikum dann mit am Start, das grölt genauso, egal ob das jetzt in dem Fall die Ärzte sind oder ob das die bösen Onkels sind oder Freiwild oder sonst was. Da grölen die bei allem mit. Und das, allein das macht mir den Song schon madig.
0: Okay. Ich kann es irgendwie nachvollziehen, aber ich mag ihn trotzdem. Mein Platz 1.
1: Ja.
0: Ist ein relativ moderner Song, der, ich weiß gar nicht, ob er auf Auch oder auf Jazz ist anders war, eins von den beiden Alben, das ist Lasse reden. Lass die Leute okay. reden und hör ihnen nicht zu. Die meisten Leute haben ja nichts Besseres zu tun. Und das ist halt so Radiopop gewesen, dass ich gesagt habe, nee, das war mir zu Radiopop. Zu viel.
1: Okay.
0: Mag ich gar nicht, das Lied. Nee.
1: Ja. Okay.
0: Weg damit. So, dein Platz 3 bitte. Der
1: Bestliste. Oh, mein Platz 3. Ist es soweit? Gestern Nacht ist meine Freundin explodiert. Ich hatte nicht damit gerechnet. Darum bin ich blutverschmiert. Jetzt will ich auch mal singen.
0: Okay. Ja, ich wollte mitsingen.
1: Ja.
0: Wie geht's
1: ich
0: weiter?
1: Ich wollte sie gerade küssen. Da gab es einen Knall. Grad eben lag sie neben mir, jetzt liegt sie überall.
0: Im Raum verteilt.
1: Genau. Zum Glück druck ich einen Integral hin, darum ist mir nichts passiert. Also der hat so viele schöne, meine explodierte Freundin, der hat so viele, der ist ja völliger sinnloser Unfug und deswegen mag ich ihn so gerne, weil der auch so viel Quatsch drin hat. Der hat ja so eine, ich weiß nicht, wie nennt man die Musikrichtung, sowas Samba-mäßiges, ja. So ein bisschen irgendwie sowas.
0: Sehr, sehr, sehr spanisch irgendwie. In Raum verteilt.
1: Spanisch. Oder lateinamerikanisch. Ich weiß nicht, wo man es genau einordnet, aber auf jeden Fall sowas, so ein Südsee-Feeling, möchte man fast sagen, als kolonialistischer Deutscher. und halt einfach einen völligen Schwachsinnstext.
0: Ich weiß, es ist spät, ja.
1: Ja.
0: Ist ein schönes Lied, habe ich nicht drin, aber ich wusste, dass du es reinnimmst, weil du hast es beim letzten Mal schon erwähnt.
1: War nicht zu ändern.
0: Bei mir auf Platz 3 ist ein Lied, das auch relativ unbekannt ist, aber aus irgendeinem Grund habe ich es immer unheimlich gerne gemocht. Ich glaube, das war auf Planet Punk oder auf 13. Das war auf jeden Fall das letzte Lied auf einem von den Alben und das ist der Protestsong. Dies ist ein Protestsong gegen Protestsongs. Ich kann's nicht mehr hören. Ständig euer Geheule, bloß weil ein paar Kerle den Dschungel zerstören. Da geht es eigentlich nur darum, dass sich darüber aufgeregt wird. über Leute, die sich aufregen, dass halt schlechte Dinge in der Welt passieren.
1: Ich glaube, ich muss ihn mir mal anhören. Ich kenne ihn nicht, aber ich glaube, ich finde das inhaltlich gut. Ich mag die Ironie.
0: Ist ein sehr schöner und auch ein sehr rockiger Song tatsächlich. Also ich mag ihn wirklich unheimlich gerne. Bei mir auf Platz 3. Meiner heutigen Gemütsstimmung der Bestliste der Ärzte-Songs. Was ist denn bei dir auf Platz 2?
1: Ja, du hast ihn eben schon mal erwähnt. Das ist für mich ein absoluter Klassiker und das ist der Schrei nach Liebe. den ich jetzt hier auf Platz 2.
0: Gebe ihn wieder.
1: Oh, irgendwas mit Schrei nach Liebe.
0: Mit deiner engelsgleichen, deine Gewalt ist
1: nur ein stummer Schrei nach Liebe. Deine Dingsstiefel, wie heißen die Dinger, sehen sich nach Zärtlichkeit und sowas.
0: Es ist ihm Springerstiefel.
1: Es ist spät. Nein, deine Springerstiefel sehnen sich nach Zärtlichkeit. Und
0: du
1: so weiter.
0: Hast nie gelernt, dich zu artikulieren, haben wir gerade mehr. 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Ho, ho, ho.
1: Arschloch!
0: So. Das wollte ich hören.
1: Ja.
0: Es ist wahrscheinlich auch das bekannteste Ärzte-Lied allgemein, weil es halt auch sozial, es ist kein blödes Lied, es ist halt wirklich ein sozialkritisches Anti-Nazi-Lied ist und gleichzeitig war es scheiße erfolgreich.
1: Ja, zu Recht.
0: Es war ja, ich weiß
1: nicht. Wir bräuchten mal irgendwie wieder irgendwas, was Anti-Nazi ist und scheiße erfolgreich ist. Das fände ich mal ganz gut, aber ich glaube, die Zeiten sind rum.
0: Tja, und das war ja tatsächlich die erste Single-Auskopplung aus Die Beste in Menschengestalt, was gleichzeitig das erste Album nach der Wiedervereinigung war. Die Ärzte haben sich ja 88 aufgelöst und haben dann 92 mit Rott neu durchgestartet, eine neue Formation. Und das war das erste Album, was sie rausgebracht haben. Und die Plattenfirma war dagegen. Die wollten tatsächlich meinen Platz 1, zu dem ich gleich komme, als Single-Auskopplung. Aber die Ärzte haben gesagt, nee, wir wollen Schrei nach Liebe. Und es war erfolgreich.
1: Hm. Ja.
0: Ja.
1: Dann was ich gut finde, was man auch sagen muss, der Song ist, ich sag mal so, die Springerstiefel-Metapher ist vielleicht ein bisschen hinter der Zeit, aber der eigentliche Inhalt des Songs ist leider top aktuell. Aber dafür können ja die Ärzte nichts, dass das leider weiterhin und immer mehr ein Thema ist.
0: Schön finde ich ja, es gibt ja die Textzeile mit den Onkels, ne? Zwischen Störkraft und die Onkels steht eine Kuschelrock-LP. Und das war ja damals ja ganz klar darauf bezogen, dass die Onkels sehr rechtslastig angefangen haben und ein sehr rechtslastiges Publikum haben. Irgendwann haben sie aufgehört, das zu singen, weil ich glaube, die Sänger kennen sich auch untereinander oder die Onkels und die Ärzte. Und die Onkels haben ja irgendwie irgendwann mal gesagt, nee, wir distanzieren uns davon und irgendwie so, keine Ahnung. Hm. Aber die ziehen halt trotzdem immer noch die rechten Massen an. Das ist ja für mich das große Problem. Es ist halt vor allem das Publikum, was ich abstoßend finde. Die Musik finde ich auch scheiße, davon abgesehen. Aber
1: ja.
0: Es ist gerade das Publikum, was halt wirklich immer noch zum großen Teil ein rechter Abschaum ist. Und
1: ich finde bei den Onkels relativ glaubwürdig, dass die am Anfang mal irgendwie so scheiße gemacht haben und im Nachhinein vielleicht gesagt haben, ja, finden wir nicht mehr so gut, aber das Publikum ist halt leider das Gleiche geblieben.
0: Das
1: finde ich.
0: Aber die Ärzte haben halt irgendwann aufgehört, auf Live-Konzerten die Onkel zu singen und haben dann immer gesungen, zwischen Störkraft und den anderen steht eine Kuschelrock-LP. Was denn die Onkels-Fans aufgegriffen haben mit, ja, seht ihr, sogar die Ärzte sagen, das sind keine Nazis mehr und so weiter. Und dann hat Farin gesagt, na gut, wenn ihr Arschlöcher das so interpretiert, dann singen wir halt wieder und die Onkels. So, ist halt so. Und seitdem singen sie wieder die Onkels. Das finde ich ganz lustig. Ach ja, mein Platz 2.
1: Jawohl.
0: Mein Platz 2 ist auch, ich glaube, nach den 2000ern so der größte Erfolg, den sie hatten. Mhm. Und es ist aus dem Album Geräusch von 2003. Unrockbar.
1: Mhm.
0: Ne? Das ist, weiß ich, das Lied hat so verschiedene Facetten. Es geht ja eigentlich so eher poppig los mit, ich hab den Tag so verflucht, als ich dich kennenlernte. Ich habe alles schon versucht, habe unter dem besternen Himmel Mexikos hier meine Lieblingsplatten aufgelegt. Du hast dich nicht bewegt, das hat mich aufgeregt und so weiter. Und dann wird es aber rockiger und am Ende gibt es halt wirklich, also ich finde gerade den Riff am Ende, wo er sagt, und du beginnst zu moschen und dann geht's halt nachher los und so weiter. Ich liebe dieses Lied. Es ist wirklich ein rein musikalisch eines meiner absoluten Lieblingslieder von den Ärzten. Deswegen heute mal auf Platz 2 gelandet bei mir. Nächste Woche wäre es vielleicht Platz 3 oder nur knapp vorbei. Aber heute sage ich, Unrockbar ist für mich Platz 2. Und ich mag es auch besonders gerne, weil tatsächlich mein erstes Ärztekonzert zu der Unrockbar-Tour damals war. 2003, ich glaube 2004 war das. 2003 kam das Album raus. Und ich habe nächstes Jahr, gehe ich tatsächlich Also seitdem war das auch mein einziges Ärztekonzert. Und nächstes Jahr habe ich Karten für das nächste Ärztekonzert in Hamburg. Und da freue ich mich sehr drauf. Und Unrockbar ist ein geiles Lied. So.
1: Hm. Ja.
0: Ja. Dann ja. Kommen wir zu deinem Platz Nummer 1.
1: Wir können beim selben Album bleiben.
0: Oh, bei Geräusch. Da muss... Mhm. Lass mich überlegen. Ich mag das Album sehr, sehr gerne. Das war aber tatsächlich so ein Album. Beim ersten Mal hören, damals, als es rauskam, mochte ich es gar nicht. Das ist ein Album, das ist gewachsen, je öfter man es gehört hat. Für mich persönlich jetzt. Mhm. Und heute sage ich, es ist eines der besten Album und vielleicht das letzte große Album, was sie gemacht haben. Weil alle Alben danach waren halt so, die kann ich mir nicht komplett anhören. Da sind Lieder dabei, die finde ich nicht so doll. Ne? Also... Aber Geräusch ist ein Album, das kann ich mir noch heute von vorne bis hinten anhören und vielleicht das letzte chronologisch gesehen, bei dem es so war.
1: Soll ich dir noch Tipps geben? Willst du es erraten?
0: Ich möchte es gerne erraten, ja. Gib mir mal Tipps, aber gib mir schwierige Tipps. Ich kenne das Album sehr, sehr gut.
1: Der Song hat ein Musikvideo, das mich sehr anspricht.
0: Dinge von denen?
1: Ja, da bist du tatsächlich auf dem... beim richtigen Song angekommen.
0: Ja, das war, glaube ich, die zweite Single-Auskopplung und das war das Musikvideo, wo sie da in diesem alten Fernsehstudio stehen und so, ne?
1: Die haben da tatsächlich das, ich glaube, das Studio von Dalli Dalli nachgebaut für das Ding und haben noch Drafi Deutscher Musikvideos parodiert, wo er dann so rumgeht und so durch diese Hexagone durchguckt und dann durch das Ding durchgefilmt wird, was eine Anspielung auf Drafi Deutscher ist.
0: Jetzt muss es aber auch einmal ansingen.
1: Ja. Das sind Dinge, von denen ich gar nichts hören will. Oder so ähnlich.
0: Wissen will, ja,
1: Entschuldigung.
0: Lass mich doch in spät. Ruhe. Ich höre dir nicht und mehr text. Zu. Oder ich texte dich nicht zu, je nach...
1: Texte mich nicht zu, genau, ja.
0: Beides, also.
1: Den finde ich halt... Wer ist das denn? Genau, kommt beides vor. Den finde ich halt großartig, zum einen auch, weil ich die Instrumentalisierung total cool finde, weil da kommt ein wie nennt man das Ding, ein Cembalo, glaube ich, vor, am Anfang schon, und dann Streicher und ich glaube auch Bläser, also so eine ganz orchesterlastige Instrumentalisierung, die da mit eingebaut ist, was im Punk nicht unbedingt üblich ist, sage ich jetzt mal, mich aber doch sehr anspricht. Ich finde den Text cool, weil er lustig ist und ich mag den Song einfach total gerne hören. Und er hat eine erstaunliche Ähnlichkeit zu einem anderen Song, der schon eher zur Zeit dieses Musikvideos, also dieser angedeuteten Zeit passt. Und das wäre Happy Together
0: von den Turtles. So happy together.
1: Ja. Das sind Dinge, I can see. Da ist so tonal schon eine große Ähnlichkeit da. Ich finde aber trotzdem auch beide Songs cool. Ich sage jetzt nicht, die haben ja da geklaut, sondern ich finde beides aber in seiner Verwandtschaft irgendwie sehr cool.
0: Ich habe auch öfters so Melodien oder Lieder, wo ich direkt auch ein anderes Lied im Kopf habe, wo es quasi eins in eins übergeht, weil der Anfang von einem Lied ist gleich und dann wird es aber anders und dann ist es aber das andere Lied und so, ja. Ich verstehe, was du meinst.
1: Also ich mag den Song einfach total gerne und der ist für mich der ist auch irgendwie was Besonderes. Also der sticht natürlich irgendwie auch raus in seiner Machart und weiß ich nicht, mir ist der total im Ohr geblieben.
0: Okay, ich habe nichts gegen den Song, mir war der nicht gut genug für die Bestliste. Also es ist einer von denen, die ich rausgestrichen habe irgendwann.
1: Das ist einer von denen du gar nichts wissen willst.
0: Das ist ein Song, von dem ich gar nichts wissen will. Ach ja, dann kommen wir zu meinem Platz 1.
1: Ja.
0: Und das ist tatsächlich ein ganz persönlicher, weil der Song relativ unbekannt ist, obwohl es... auf der Bestie Menschengestalt war. Ich habe es ja eben schon gesagt, mein Lieblingsalbum von den Ärzten, weil es halt auch das erste Album war, mit dem ich Berührungspunkte mit den Ärzten hatte. Und dieses Lied war es, was ich als allererstes geliebt habe, als ich 4 war, 5 war, weil mein Bruder hatte die CD und ich bin immer wieder zu ihm hingegangen und habe gesagt, kannst du das Lied anmachen? Kannst du das eine Lied anmachen? Und ich wollte immer wieder dieses Lied hören und ich weiß nicht, warum. als Teenie wäre es mir wahrscheinlich peinlich gewesen, weil es ist halt irgendwie ein Liebesschmerz-Song-Lied. Schon eine Schmonzette, möchte ich fast sagen. Aber aus diesem Grund, weil es für mich ganz persönlich halt so dieser erste Berührungspunkt mit den Ärzten war, wo ich mich heute noch dran erinnere, dass ich es als Kind unheimlich gemocht habe, ist es Mach die Augen zu.
1: Mhm.
0: Mach die Augen zu und küss mich. Und dann sag, dass du mich liebst. Es ist auch das letzte Mal, ich vergesse, was passiert ist. Und ich hoffe und ich träume, ich hätte dich noch nicht verloren. Ich liebe dieses Lied. Es ist vielleicht durch die frühe Prägung, ne? Weil ich
1: vielleicht.
0: Aus irgendeinem Grund als Kind entschieden habe, dass ich dieses Lied mag. und dass diese frühe Prägung war, ist es vielleicht deswegen mein Lieblingsärzte-Lied. Aber ich sag ja, es ist eine ganz persönliche Auswahl und es ist Mach die Augen zu. Und es ist halt auch mein erstes Lieblingsalbum von, oder mein Lieblingsalbum von den Ärzten, weil es halt auch so mein erster Berührungspunkt damit war. Generell haben mich die Ärzte der 90er am meisten geprägt. Ich habe ja gesagt, so die Alben, die Beste Menschengestalt, Planet Punk, 13 und so, das ist für mich die Hochzeit der Ärzte. Das sind so die Ärzte, die ich liebe. Alles andere mag ich auch unheimlich gerne, die 80er und alles, was danach kam. Also so nach Geräusch, nach 2003. Aber die 90er sind das, was für mich die Ärzte ist. Das war das, was mich geprägt hat, diese Zeit. Und vor allem dieses Album, weil erster Berührungspunkt und so.
1: Mhm.
0: Ja, mach die Augen zu.
1: Zieh's mal an. Ja, dann gute Nacht.
0: Das waren...
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0: Alex, sag mal, wie haben dir eigentlich deine, ich würde sagen, anderthalb Bierchen geschmeckt?
2: Des Monats.
1: Also mir haben meine Bierchen sehr gut geschmeckt. Das Arco-Bräu, der Doppelbock, der Coronator, der hat natürlich extrem reingepfeffert mit seinen 7,2 Umdrehungen.
0: Ich stelle mir so vor, wie sie überlegt haben, wie sie das Bier nennen wollen. Es gab ja schon das Corona-Bier, aber nach 2020 hat man sich gesagt, nee, wir machen jetzt den Terminator, also den Coronator.
1: Der Coronator. Ja, und das andere war halt alkoholfrei.
0: So.
1: Ja.
0: Hat's denn gemundet?
1: Ne, also auch das helle Pülleken ist für ein alkoholfreies ganz trinkbar. Ja, kann man mal machen.
0: Das ist schön. Trinkbar ist auch ein gutes Stichwort, weil bei dem Wetter bin ich auch gleich trinkbar. Ich bin nur am Schmelzen. Deswegen bin ich dafür, machen wir diesen Bums jetzt endlich mal zu hier. Ich kann nicht mehr, ich will nicht mehr, ich will ins Bett. Ich will mich vor dem Ventilator flitzen und einfach nur noch sterben. Mein lieber Alex, es war mir trotzdem ein heißes Begehren mit dir hier heute auf der Insel. Und ich hoffe, die nächste Aufnahme wird kälter. Erzählst du davon?
1: Abstand. Tschüss.
0: Abstand. Nicht da schon Tschüss sagen, nämlich erst jetzt.
1: Jetzt Tschüss.
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0: Sag mal, Alex.
1: Ja?
0: Ist es gesellschaftlich gern gesehen, wenn man sich einfach mal den Kühlschrank sperrt selber?
1: Mit Clownskostüm, ja.

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